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1: Einen wunderschönen guten Tag, liebe Hörerinnen und Hörer. Am Mikrofon begrüßt Sie Helene Heber mit den aktuellen Aussichten für Ihre Region. Am heutigen Mittwoch, den 7. Oktober, gibt es nach Nebelauflösungen nur noch wenige Wolken. Es ist trocken mit einem Temperaturanstieg auf 20 bis 22 Grad und im Harz auf 17 bis 20 Grad. Es gibt schwachen Wind, der aus südöstlicher Richtung weht. In der Nacht zum Donnerstag ist es von Westen her zunehmend bedeckt und in der zweiten Nachthälfte breitet sich der Regen ostwärts aus. Die Tiefstwerte liegen heute bei 13 bis 10 Grad. Nun zu den Veranstaltungstipps. Die kalte Jahreszeit steht jetzt vor der Tür und besonders zu dieser Zeit fühlt man sich natürlich oft einsam und trauert stärker als sonst. Ein Ort zum Trauern, wo viele Leute Trost finden, ist das Trauercafé. Bei Kaffee und Kuchen wird die Möglichkeit gegeben, unter fachlicher Begleitung miteinander ins Gespräch zu kommen. Trauernde können andere Menschen mit ähnlichen Situationen und Gedanken finden, sich kennenlernen und über schwere Zeiten austauschen. Das Café ist ein Ort, an dem man nicht mehr alleine mit seiner Trauer sein muss und Menschen begegnet, die sich ähnlich fühlen. Das Trauercafé findet jeden ersten Mittwoch im Monat statt, also heute von 14 bis 16 Uhr. Eine andere Möglichkeit, heute in Gesellschaft zu kommen, bietet das Lesecafé in der Stadtbibliothek. Die Lesung, die heute um 16 Uhr stattfindet, widmet sich dem deutschen Schriftsteller, Maler und Nobelpreisträger Hermann Hesse. Er zählt zu den bedeutendsten Schriftstellern des 20. Jahrhunderts und heute ist die perfekte Möglichkeit, mehr über sein Leben und seine Werke zu erfahren. Das Lesecafé findet heute um 16 Uhr kostenlos statt. Ein etwas schwereres, aber wichtiges Thema wird heute im Südharz-Klinikum Nordhausen behandelt. Dort findet von 17 bis 18 Uhr ein öffentlicher Vortrag über Cannabis und Suchtverhalten im Kindesalter statt. Es geht darum, wie und warum Jugendliche in eine Sucht geraten. Außerdem werden Strategien zur Suchtprävention und Handlungsmöglichkeiten für Betroffene und Eltern geteilt. Die Veranstaltung ist kostenlos und frei zugänglich. Außerdem können Sie heute um 19 Uhr mitreißende Klänge vom Theater Nordhausen, Lohorchester Sondershausen genießen. Querflöte und Gitarre werden als Neuerfindung in einem zupackenden, lauten und emotionalen Stil gespielt, in einer Reise von Barockmusik über moderne Töne bis zu wunderschönen französischen Klängen. Gleichzeitig wird die Bewegung der Musikerinnen von Europa nach Südamerika und das Treffen dort sowohl auf brasilianische Nachdenklichkeit als auch elektrisierende argentinische Tangos in Musik übertragen. Das Kammerkonzert findet um 19 Uhr im Kunsthaus Mainburg statt. Also schnappen Sie sich einen Freund oder kommen Sie auch gerne alleine und genießen Sie verschiedenste Klänge der Gitarre und Querflöte. Und jedem Anfang wohnt ein Zauber inne, der uns beschützt und der uns hilft zu leben. Ein Zitat von Hermann Hesse, das wir alle in unserem Alltag ein Stück weit mitnehmen können, wie ich finde. Wir von Radio Enno wünschen Ihnen noch einen zauberhaften Mittwoch hier bei uns in der Region.
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3: Einen wunderschönen guten Tag, liebe Hörerinnen und Hörer. Am Mikrofon begrüßt Sie Helene Heber mit den aktuellen Aussichten für Ihre Region. Am heutigen Mittwoch, dem 7. Oktober, gibt es nach Nebelauflösungen nur noch wenige Wolken. Es ist trocken mit einem Temperaturanstieg auf 20 bis 22 Grad und im Harz auf 17 bis 20 Grad. Es gibt schwachen Wind, der aus südöstlicher Richtung weht. In der Nacht zum Donnerstag ist es von Westen her zunehmend bedeckt und in der zweiten Nachthälfte breitet sich der Regen ostwärts aus. Die Tiefstwerte liegen heute bei 13 bis 10 Grad. Nun zu den Veranstaltungstipps. Die kalte Jahreszeit steht jetzt vor der Tür und besonders zu dieser Zeit fühlt man sich natürlich oft einsam und trauert stärker als sonst. Ein Ort zum Trauern, wo viele Leute Trost finden, ist das Trauercafé. Bei Kaffee und Kuchen wird die Möglichkeit gegeben, unter fachlicher Begleitung miteinander ins Gespräch zu kommen. Trauernde können andere Menschen mit ähnlichen Situationen und Gedanken finden, sich kennenlernen und über schwere Zeiten austauschen. Das Café ist ein Ort, an dem man nicht mehr alleine mit seiner Trauer sein muss und Menschen begegnet, die sich ähnlich fühlen. Das Trauercafé findet jeden ersten Mittwoch im Monat statt, also heute von 14 bis 16 Uhr. Eine andere Möglichkeit, heute in Gesellschaft zu kommen, bietet das Lesecafé in der Stadtbibliothek. Die Lesung, die heute um 16 Uhr stattfindet, widmet sich dem deutschen Schriftsteller, Maler und Nobelpreisträger Hermann Hesse. Er zählt zu den bedeutendsten Schriftstellern des 20. Jahrhunderts und heute ist die perfekte Möglichkeit, mehr über sein Leben und seine Werke zu erfahren. Das Lesecafé findet heute um 16 Uhr kostenlos statt. Ein etwas schwereres, aber wichtiges Thema wird heute im Südharz-Klinikum Nordhausen behandelt. Dort findet von 17 bis 18 Uhr ein öffentlicher Vortrag über Cannabis und Suchtverhalten im Kindesalter statt. Es geht darum, wie und warum Jugendliche in eine Sucht geraten. Außerdem werden Strategien zur Suchtprävention und Handlungsmöglichkeiten für Betroffene und Eltern geteilt. Die Veranstaltung ist kostenlos und frei zugänglich. Außerdem können Sie heute um 19 Uhr mitreißende Klänge vom Theater Nordhausen, Lohrköster Sondershausen genießen. Querflöte und Gitarre werden als Neuerfindung in einem zupackenden, lauten und emotionalen Stil gespielt, in einer Reise von Barockmusik über moderne Töne bis zu wunderschönen französischen Klängen. Gleichzeitig wird die Bewegung der Musikerinnen von Europa nach Südamerika und das Treffen dort sowohl auf brasilianische Nachdenklichkeit als auch elektrisierende argentinische Tangos in Musik übertragen. Das Kammerkonzert findet um 19 Uhr im Kunsthaus Mainburg statt. Also schnappen Sie sich einen Freund oder kommen Sie auch gerne alleine und genießen Sie verschiedenste Klänge der Gitarre und Querflöte. Und jedem Anfang wohnt ein Zauber inne, der uns beschützt und der uns hilft zu leben. Ein Zitat von Hermann Hesse, das wir alle in unserem Alltag ein Stück weit mitnehmen können, wie ich finde. Wir von Radio Enno wünschen Ihnen noch einen zauberhaften Mittwoch hier bei uns in der Region.
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1: Hallo liebe Hörer, am Mikrofon begrüßt Sie Lilly Filmer. Das Geräusch kennen vielleicht viele von euch, wenn man zum Beispiel mit dem Handy bezahlt. Doch bei uns hier in Nordhausen in der Stadtbibliothek bedeutet es genau das Gegenteil. Denn zurzeit ist dort die Ausstellung Blind Spots vor Ort. Und diese kann man ganz ohne zu bezahlen sich anschauen und viele neue wissenswerte Dinge lernen. Man erhält dort eine Karte wie eine Krankenkassenkarte und kann damit von Bild zu Bild gehen. Ich war heute zusammen mit meiner Kollegin Auguste vor Ort und wir haben uns an den interaktiven Bildern gleich einmal probiert. Wir haben auch ein Interview geführt mit dem Begleitenden der Ausstellung. Und wer es ist und was er uns so Interessantes erzählt hat, das hören Sie jetzt.
2: Wir befinden uns in der Ausstellung in der Stadtbibliothek Nordhausen. Diese Ausstellung ist nur für kurze Zeit hier, denn es ist eine Wanderausstellung. Und mit wem haben wir denn das Vergnügen vor Ort?
3: Mein Name ist Friedhof Nagel, ich arbeite für die Gesellschaft für Informatik und leite dort den Berliner Standort der Gesellschaft für Informatik mit und bin hier als Ausstellungsbegleitung unterwegs.
2: Gesellschaft für Informatik, also ist das eine Ausstellung, die komplett digital funktioniert?
3: Naja, also die Ausstellung hat sowohl analoge als auch digitale Komponenten. Die Idee ist, dass Menschen in diese Ausstellung hineinkommen. Die erhalten dann eine Chipkarte, ähnlich wie sie die von der Gesundheitskarte erkennen. Und die können sie mit ihren Daten aufladen. Und dann wandern sie durch eine Gemäldegalerie und können mit dieser Chipkarte die Gemälde zum Leben erwecken. Und jedes Gemälde erzählt eine Geschichte über Daten in der Medizin und darüber, wie auch das Fehlen von Daten dazu geführt hat, dass Menschen von der Medizin nicht berücksichtigt wurden, diskriminiert wurden, ausgegrenzt wurden, falsch diagnostiziert wurden. Und das ist in unserer Zeit, glaube ich, ein ganz wichtiges Thema, weil wir immer mehr Daten haben, aber die eben halt auch gut nutzen müssen für die Medizin.
2: Für diejenigen, die jetzt vielleicht Sorge haben, oh mein Gott, da gehe ich in eine Ausstellung und hinterlasse irgendwelche Daten. Das sind anonymisierte Daten und da wird jetzt sozusagen nichts gespeichert, wo man Angst haben müsste, dass das auf einen persönlich irgendwie zurückfällt. Nur sicherheitshalber mal erwähnt. Es ist eine sehr spannende Ausstellung. Wir waren gerade schon einmal sozusagen an jedem Bild und haben uns das angesehen. Wie ist diese Ausstellung entstanden?
3: Entstanden ist sie im Wissenschaftsjahr 2026. Das ist das Wissenschaftsjahr Medizin der Zukunft. Und wir hatten die Idee, dass wir gesagt haben, wir wollen eigentlich mehr zeigen, wie wichtig es ist, dass wir alle Menschen in der Medizin berücksichtigen, unabhängig von ihrer Herkunft, unabhängig von ihrer Hautfarbe, von ihrem Geschlecht. Und welchen Beitrag auch die Informatik dazu leisten kann, diese blinden Flecken in der Medizin aufzudecken, auch auf diese Menschen zuzugehen, ihnen Behandlungsmöglichkeiten zu geben, die es vielleicht gestern noch nicht gab, die wir aber in Zukunft haben werden. Und das ist ein Feld, glaube ich, was alle Menschen betrifft auf eine Art und Weise und deswegen für uns als GI, als Gesellschaft für Informatik auch wichtig ist zu adressieren.
2: Worum geht es in der Ausstellung ganz konkret, beziehungsweise wie hat man sich jetzt auf 10 verschiedene Punkte spezialisiert? Wie sucht man die aus?
3: Also wir haben tatsächlich Workshops gemacht mit Medizinerinnen und Medizinern, mit Wissenschaftlerinnen und Wissenschaftlern, haben die gefragt, kennt ihr Fälle, wo das Fehlen von Daten große Auswirkungen hatte auf bestimmte gesellschaftliche Gruppen, dass sie eben halt anders vom Gesundheitswesen behandelt worden sind. Und dann haben wir diese ganzen Fälle gesammelt und haben sie dann mit einem Team aus RedakteurInnen, GrafikerInnen aufbereitet und eben halt in kleine einminütige Geschichten verpackt. Geschichten, die sowohl zeigen, was ist falsch gelaufen in der Medizin, aber was kann man eben halt auch korrigieren und berichtigen, dadurch, dass man auch neue Technologien verwendet. Und damit eben halt auch die Gesundheit der Menschen fördert, die vorher noch nicht berücksichtigt worden sind.
2: Es ist eine von der Optik, von der Ästhetik eine sehr moderne Ausstellung. Du hast gerade gesagt, eine Minute gehen die Geschichten. Da werden dann Impulse gegeben, würde ich jetzt mal sagen, um sich entweder weiter zu informieren. Es gibt auch Infomaterial hier vor Ort und so. Aber es ist auch immer jemand von euch vor Ort, den man ansprechen kann. Wer sozusagen, also du bist ja jetzt von Informatik sozusagen, aber was prädestiniert dich in so einer Medizinausstellung dann?
3: Also eigentlich bin ich auch gar kein Informatiker. Ich habe eigentlich mal Kommunikationswissenschaften, Politikwissenschaften, Soziologie studiert. Und das sind auf jeden Fall Themen, die gerade oder Fächer, die einem helfen, glaube ich, das ganze Thema Wissenschaftskommunikation ganz gut zu begleiten. Es ist ja ein Wissenschaftskommunikationsprojekt. Also wir versuchen ja, Wissenschaft runterzubrechen, auch zu zeigen, welchen Einfluss sie hat auf die einzelnen Menschen, wie sie konkret wird in der Medizin. Und wie gesagt, das Fachliche haben wir uns von den Medizinerinnen und Gesundheitsexperten geholt. Wir haben natürlich auch kommunikationswissenschaftliche Expertise damit einfließen lassen, beziehungsweise auch eine ganz, ganz tolle, ein ganz, ganz tolles Team gehabt, was diese Ausstellung gebaut hat. Von Rotes Pferd, was uns da unterstützt hat. Also da sind viele unterschiedliche Expertisen und Kompetenzen zusammengekommen.
2: Was erhofft ihr euch von dieser Ausstellung? Was wünscht ihr euch? Was sollte man als Publikum, als jemand, der die Ausstellung besucht hat, mitnehmen und dann eventuell auch verändern?
3: Es gibt, glaube ich, mehrere Dinge. Also das eine, was wir uns natürlich wünschen würden, ist überhaupt mal das Bewusstsein zu fördern bei Menschen, wie wichtig es ist, dass wir alle darauf hinwirken, dass ein Gesundheitswesen alle Menschen erfasst und für alle Menschen in gleicher Art und Weise da ist. Und wenn wir das wollen, wenn das unser Ziel ist, dann ist es ganz, ganz wichtig, dass wir auch die entsprechenden Daten zur Verfügung stellen, die helfen in Studien, in Versuchen, auch diese Menschen zu berücksichtigen und auch Lösungen zu finden, die passgenau sind, die individuell sind, die auch unterschiedliche Menschen mit einbinden. Wir sagen auch, rufen auch ganz aktiv darauf, dazu auf, Daten zu spenden. Das kann man auch anonym tun. Das ist mit keinen Risiken verbunden. Natürlich sollte man aufpassen, gerade im Gesundheitswesen gibt es auch Hersteller und Anwendungen, die Daten sammeln. Das ist nicht das, wofür wir stehen. Also wir stehen für einen starken Datenschutz, eine starke informationelle Selbstbestimmung. Das ist uns sehr wichtig als Gesellschaft für Informatik. Und trotzdem ist es möglich, auch unter dieser Maßgabe Daten für die Medizin zu spenden und damit auch Menschen zu helfen.
2: Es ist eine Wanderausstellung, jetzt gerade in Nordhausen, noch bis zum Ende der Woche. Wohin geht's dann?
3: Ja, die Ausstellung tourt noch zum Beruflichen Schulzentrum für Technik und Wirtschaft, Julius Weißbach in Freiberg. Wir sind dann vom 2. bis 6. November noch in der staatlichen berufsbildenden Schule in Jena-Göschwitz und vom 9. bis 13. November in der berufsbildenden Schule Gesundheit, Soziales und Sozialpädagogik in Gera.
2: Cool. Vielen herzlichen Dank für diese spannende Ausstellung und große Empfehlung, hier in der Stadtbibliothek Nordhausen vorbeizugucken.
1: Hello.

0: zum Trauern, wo viele Leute Trost finden, ist das Trauercafé. Bei Kaffee und Kuchen wird die Möglichkeit gegeben, unter fachlicher Begleitung miteinander ins Gespräch zu kommen. Trauernde können andere Menschen mit ähnlichen Situationen und Gedanken finden, sich kennenlernen und über schwere Zeiten austauschen. Das Café ist ein Ort, an dem man nicht mehr alleine mit seiner Trauer sein muss und Menschen begegnet, die sich ähnlich fühlen. Das Trauercafé findet jeden ersten Mittwoch im Monat statt, also heute von 14 bis 16 Uhr. Eine andere Möglichkeit, heute in Gesellschaft zu kommen, bietet das Lesecafé in der Stadtbibliothek. Die Lesung, die heute um 16 Uhr stattfindet, widmet sich dem deutschen Schriftsteller, Maler und Nobelpreisträger Hermann Hesse. Er zählt zu den bedeutendsten Schriftstellern des 20. Jahrhunderts und heute ist die perfekte Möglichkeit, mehr über sein Leben und seine Werke zu erfahren. Das Lesecafé findet heute um 16 Uhr kostenlos statt. Ein etwas schwereres, aber wichtiges Thema wird heute im Südharz-Klinikum Nordhausen behandelt. Dort findet von 17 bis 18 Uhr ein öffentlicher Vortrag über Cannabis und Suchtverhalten im Kindesalter statt. Es geht darum, wie und warum Jugendliche in eine Sucht geraten. Außerdem werden Strategien zur Suchtprävention und Handlungsmöglichkeiten für Betroffene und Eltern geteilt. Die Veranstaltung ist kostenlos und frei zugänglich. Außerdem können Sie heute um 19 Uhr mitreißende Klänge vom Theater Nordhausen, Lohrköster Sondershausen genießen. Querflöte und Gitarre werden als Neuerfindung in einem zupackenden, lauten und emotionalen Stil gespielt, in einer Reise von Barockmusik über moderne Töne bis zu wunderschönen französischen Klängen. Gleichzeitig wird die Bewegung der Musikerinnen von Europa nach Südamerika und das Treffen dort sowohl auf brasilianische Nachdenklichkeit als auch elektrisierende argentinische Tangos in Musik übertragen. Das Kammerkonzert findet um 19 Uhr im Kunsthaus Mainburg statt. Also schnappen Sie sich einen Freund oder kommen Sie auch gerne alleine und genießen Sie verschiedenste Klänge der Gitarre und Querflöte. Und jedem Anfang wohnt ein Zauber inne, der uns beschützt und der uns hilft zu leben. Ein Zitat von Hermann Hesse, das wir alle in unserem Alltag ein Stück weit mitnehmen können, wie ich finde. Wir von Radio Enno wünschen Ihnen noch einen zauberhaften Mittwoch hier bei uns in der Region.
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3: Einen wunderschönen guten Tag, liebe Hörerinnen und Hörer. Am Mikrofon begrüßt Sie Helene Heber mit den aktuellen Aussichten für Ihre Region. Am heutigen Mittwoch, dem 7. Oktober, gibt es nach Nebelauflösungen nur noch wenige Wolken. Es ist trocken mit einem Temperaturanstieg auf 20 bis 22 Grad und im Harz auf 17 bis 20 Grad. Es gibt schwachen Wind, der aus südöstlicher Richtung weht. In der Nacht zum Donnerstag ist es von Westen her zunehmend bedeckt und in der zweiten Nachthälfte breitet sich der Regen ostwärts aus. Die Tiefstwerte liegen heute bei 13 bis 10 Grad. Nun zu den Veranstaltungstipps. Die kalte Jahreszeit steht jetzt vor der Tür und besonders zu dieser Zeit fühlt man sich natürlich oft einsam und trauert stärker als sonst. Ein Ort zum Trauern, wo viele Leute Trost finden, ist das Trauercafé. Bei Kaffee und Kuchen wird die Möglichkeit gegeben, unter fachlicher Begleitung miteinander ins Gespräch zu kommen. Trauernde können andere Menschen mit ähnlichen Situationen und Gedanken finden, sich kennenlernen und über schwere Zeiten austauschen. Das Café ist ein Ort, an dem man nicht mehr alleine mit seiner Trauer sein muss und Menschen begegnet, die sich ähnlich fühlen. Das Trauercafé findet jeden ersten Mittwoch im Monat statt, also heute von 14 bis 16 Uhr. Eine andere Möglichkeit, heute in Gesellschaft zu kommen, bietet das Lesecafé in der Stadtbibliothek. Die Lesung, die heute um 16 Uhr stattfindet, widmet sich dem deutschen Schriftsteller, Maler und Nobelpreisträger Hermann Hesse. Er zählt zu den bedeutendsten Schriftstellern des 20. Jahrhunderts und heute ist die perfekte Möglichkeit, mehr über sein Leben und seine Werke zu erfahren. Das Lesecafé findet heute um 16 Uhr kostenlos statt. Ein etwas schwereres, aber wichtiges Thema wird heute im Südharz-Klinikum Nordhausen behandelt. Dort findet von 17 bis 18 Uhr ein öffentlicher Vortrag über Cannabis und Suchtverhalten im Kindesalter statt. Es geht darum, wie und warum Jugendliche in eine Sucht geraten. Außerdem werden Strategien zur Suchtprävention und Handlungsmöglichkeiten für Betroffene und Eltern geteilt. Die Veranstaltung ist kostenlos und frei zugänglich. Außerdem können Sie heute um 19 Uhr mitreißende Klänge vom Theater Nordhausen, Lohrköster Sondershausen genießen. Querflöte und Gitarre werden als Neuerfindung in einem zupackenden, lauten und emotionalen Stil gespielt, in einer Reise von Barockmusik über moderne Töne bis zu wunderschönen französischen Klängen. Gleichzeitig wird die Bewegung der Musikerinnen von Europa nach Südamerika und das Treffen dort sowohl auf brasilianische Nachdenklichkeit als auch elektrisierende argentinische Tangos in Musik übertragen. Das Kammerkonzert findet um 19 Uhr im Kunsthaus Mainburg statt. Also schnappen Sie sich einen Freund oder kommen Sie auch gerne alleine und genießen Sie verschiedenste Klänge der Gitarre und Querflöte. Und jedem Anfang wohnt ein Zauber inne, der uns beschützt und der uns hilft zu leben. Ein Zitat von Hermann Hesse, das wir alle in unserem Alltag ein Stück weit mitnehmen können, wie ich finde. Wir von Radio Enno wünschen Ihnen noch einen zauberhaften Mittwoch hier bei uns in der Region.

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1: Guten Tag, liebe Hörerinnen und Hörer. Euch wird nun eine Harzer Legende von einem Mitglied der Silberstimmen erzählt. Viel Spaß beim Zuhören.
2: Ja, hallo, hier ist Bärbele. Ich weiß, dass einige von Ihnen gern in den Harz fahren. Und da ist mir so bei der Überlegung, was ich heute vorlesen darf, doch auch so eine ganz winzige Begegnung eingefallen. Ich bin mit einem Bekannten vor vielen Jahren Richtung Harz gefahren. Es war ein trüber Tag. Und aus dem Wald stiegen so kleine Nebelwolken. Das ist Ihnen bestimmt auch schon aufgefallen. Und kennen Sie den Begriff dafür? Die Füchse kochen Kaffee. Und jedes Mal, wenn ich jetzt in den Harz fahre oder irgendwo so eine kleine Nebelschwade aus dem Wald aufsteigt, kochen für mich die Füchse Kaffee. Ja, aber heute möchte ich Ihnen gern die Sage von der Rosttrappe vorlesen. Vielleicht kennen Sie die, also die Rosttrappe kennen sicherlich viele von Ihnen, aber ich weiß nicht, ob Ihnen die Sage noch so geläufig ist. Ich hoffe, Sie haben ein bisschen Geduld mitgebracht. Die ist nicht ganz kurz. Von der Rosttrappe werden viele Geschichten erzählt. Kein Wunder bei einem so schön gelegenen Kultort aus heidnischer Zeit. In mancher Sage ist vom Riesen Bodo die Rede, nachdem der Fluss im Tal seinen Namen trägt. Mit diesem Bodo war nicht gut Kirschen essen. Seine Macht soll bis weit ins Böhmische hineingereicht haben. Der dortige König litt sehr unter dem üppigen Ungetüm, das ständig irgendwelche Forderungen an ihn stellte und für ihn unangenehme Auftritte sorgte. Am schlimmsten gebärdete sich Bodo, wenn er böhmisches Bier genossen hatte. Dann jagte er selbst der Wache und alten Frauen großen Schrecken ein. Niemand wagt es, sich dem Hünen entgegenzustellen. Um von ihm verschont zu werden, hatte ihm der König in einer sehr schwierigen Stunde die Hand seiner Tochter versprochen. Der Vorschlag gefiel Bodo, denn von Mischehen versprach man sich in Riesenkreisen viel. Die schöne Emma aber verzieh ihrem Vater diese Eigenmächtigkeit nie. Lieber als Jungfrau sterben, als mit diesem Kerl ins Bett, soll sie trotzig ausgerufen haben. Nachdem sie von den Plänen des Vaters erfuhr, wann immer der Riese auf Freiersfüßen unter ihrem Fenster stand, drohte sie ihm mit vollem Nachttopf und gab ihm einen Korb. Das war für ein Großmaul aus dem Geschlecht der Riesen beleidigend. Bodo beschloss deshalb, den Willen der Jungfrau zu brechen und sich endlich sie zu holen. Emma war aber auf der Hut und platzierte ihre Zofe auf dem Bergfried. Die gab der Prinzessin das vereinbarte Signal, sobald sie den heranrückenden Bodo sah. Geschwind sprang Emma auf ihr Pferd und ergriff schleunigst die Flucht. Des Vaters goldene Krone auf dem Kopf, Schmuck und Wechselwäsche im Mantelsack. Es dauerte nicht lange, da erfuhr Bodo davon. Sofort ließ er seinen Rappen Sporen und Peitsche spüren und setzte der Fliehenden nach. Emmas Ross flog wie ein Zauberpferd dahin, während der Riese auf seinem Ritt Schneisen der Verwüstung hinterließ. Längst hatte Emma Böhmen hinter sich gelassen und Thüringen erreicht. Von dort ging es über das Kyffhäuser Gebirge und weiter in den Harzwald hinein. Aber ihr Vorsprung schmolz merklich und schon war in der Ferne der harte Hufschlag des Rappen zu vernehmen. Emmas Schimmel schaffte es auf den Höhenzug, an dessen Ende der alte Tanzplatz der Hexen lag. Im allerletzten Moment erkannte die Prinzessin die drohende Gefahr und brachte das sich hoch aufbäumende Ross zum Stehen. Vor ihnen tat sich ein Abgrund auf. Fast senkrecht fielen die Felswände zu beiden Seiten ins Tal hinab. Unten schäumte und brodelte zwischen dunklen Steinen der wilde Fluss. Gegenüber, ein wenig niedriger als der Tanzplatz der Hexen gelegen, erblickte Emma eine Klippe, ihre einzige Chance. Dort musste sie, koste es, was es wolle, Sekunden später herüber. Sie vernahm schon das Schnauben des Ritters und das Höhnen des Riesen ganz in der Nähe. Sie riss den Schimmel herum und galoppierte, um Anlauf zu gewinnen, ihrem Verfolger entgegen. Er wendete aber auf halbem Weg und jagte die Fersen in die Flanken des Pferdes, gepresst noch einmal am Rande der Klippe zu und wagte den tollkühnen Sprung. Die Funken sprühten wie ein Feuerwerk, als der Vorderfuß ihres Rosses den Felsen traf und einen so tiefen Eindruck hinterließ, dass man die Trappe noch heute an dieser Stelle sieht. Emma, selig über den geglückten Sprung, sah nun auf dem gegenüberliegenden Hexentanzplatz den vor Wut schäumenden Riesen Bodo heranpreschen. Zu spät erkannte der Unhold die Tücken des Tales. Sein Pferd verfehlte den rettenden Felsen. Ross und Reiter stürzten kopfüber in den Fluss. Dort sitzt Bodo, so will es eine der sagen, auf dem Grund der Bode und überwacht in Gestalt eines schwarzen Hundes die goldene Krone aus Böhmen, die Emma bei ihrem Sprung verloren hatte. In manchen Nächten, heißt es, könnte man im Bodetal einen Unterwasserhund heulen hören und was aus dem Pferd geworden ist, das weiß man nicht.

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1: Einen wunderschönen guten Tag, liebe Hörerinnen und Hörer. Am Mikrofon begrüßt Sie Helene Heber mit den aktuellen Aussichten für Ihre Region. Am heutigen Mittwoch, dem 7. Oktober, gibt es nach Nebelauflösungen nur noch wenige Wolken. Es ist trocken mit einem Temperaturanstieg auf 20 bis 22 Grad und im Harz auf 17 bis 20 Grad. Es gibt schwachen Wind, der aus südöstlicher Richtung weht. In der Nacht zum Donnerstag ist es von Westen her zunehmend bedeckt und in der zweiten Nachthälfte breitet sich der Regen ostwärts aus. Die Tiefstwerte liegen heute bei 13 bis 10 Grad. Nun zu den Veranstaltungstipps. Die kalte Jahreszeit steht jetzt vor der Tür und besonders zu dieser Zeit fühlt man sich natürlich oft einsam und trauert stärker als sonst. Ein Ort zum Trauern, wo viele Leute Trost finden, ist das Trauercafé. Bei Kaffee und Kuchen wird die Möglichkeit gegeben, unter fachlicher Begleitung miteinander ins Gespräch zu kommen. Trauernde können andere Menschen mit ähnlichen Situationen und Gedanken finden, sich kennenlernen und über schwere Zeiten austauschen. Das Café ist ein Ort, an dem man nicht mehr alleine mit seiner Trauer sein muss und Menschen begegnet, die sich ähnlich fühlen. Das Trauercafé findet jeden ersten Mittwoch im Monat statt, also heute von 14 bis 16 Uhr. Eine andere Möglichkeit, heute in Gesellschaft zu kommen, bietet das Lesecafé in der Stadtbibliothek. Die Lesung, die heute um 16 Uhr stattfindet, widmet sich dem deutschen Schriftsteller, Maler und Nobelpreisträger Hermann Hesse. Er zählt zu den bedeutendsten Schriftstellern des 20. Jahrhunderts und heute ist die perfekte Möglichkeit, mehr über sein Leben und seine Werke zu erfahren. Das Lesecafé findet heute um 16 Uhr kostenlos statt. Ein etwas schwereres, aber wichtiges Thema wird heute im Südharz-Klinikum Nordhausen behandelt. Dort findet von 17 bis 18 Uhr ein öffentlicher Vortrag über Cannabis und Suchtverhalten im Kindesalter statt. Es geht darum, wie und warum Jugendliche in eine Sucht geraten. Außerdem werden Strategien zur Suchtprävention und Handlungsmöglichkeiten für Betroffene und Eltern geteilt. Die Veranstaltung ist kostenlos und frei zugänglich. Außerdem können Sie heute um 19 Uhr mitreißende Klänge vom Theater Nordhausen, Lohrköster Sondershausen genießen. Querflöte und Gitarre werden als Neuerfindung in einem zupackenden, lauten und emotionalen Stil gespielt, in einer Reise von Barockmusik über moderne Töne bis zu wunderschönen französischen Klängen. Gleichzeitig wird die Bewegung der Musikerinnen von Europa nach Südamerika und das Treffen dort sowohl auf brasilianische Nachdenklichkeit als auch elektrisierende argentinische Tangos in Musik übertragen. Das Kammerkonzert findet um 19 Uhr im Kunsthaus Mainburg statt. Also schnappen Sie sich einen Freund oder kommen Sie auch gerne alleine und genießen Sie verschiedenste Klänge der Gitarre und Querflöte. Und jedem Anfang wohnt ein Zauber inne, der uns beschützt und der uns hilft zu leben. Ein Zitat von Hermann Hesse, das wir alle in unserem Alltag ein Stück weit mitnehmen können, wie ich finde. Wir von Radio Enno wünschen Ihnen noch einen zauberhaften Mittwoch hier bei uns in der Region.
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3: Einen wunderschönen guten Tag, liebe Hörerinnen und Hörer. Am Mikrofon begrüßt Sie Helene Heber mit den aktuellen Aussichten für Ihre Region. Am heutigen Mittwoch, dem 7. Oktober, gibt es nach Nebelauflösungen nur noch wenige Wolken. Es ist trocken mit einem Temperaturanstieg auf 20 bis 22 Grad und im Harz auf 17 bis 20 Grad. Es gibt schwachen Wind, der aus südöstlicher Richtung weht. In der Nacht zum Donnerstag ist es von Westen her zunehmend bedeckt und in der zweiten Nachthälfte breitet sich der Regen ostwärts aus. Die Tiefstwerte liegen heute bei 13 bis 10 Grad. Nun zu den Veranstaltungstipps. Die kalte Jahreszeit steht jetzt vor der Tür und besonders zu dieser Zeit fühlt man sich natürlich oft einsam und trauert stärker als sonst. Ein Ort zum Trauern, wo viele Leute Trost finden, ist das Trauercafé. Bei Kaffee und Kuchen wird die Möglichkeit gegeben, unter fachlicher Begleitung miteinander ins Gespräch zu kommen. Trauernde können andere Menschen mit ähnlichen Situationen und Gedanken finden, sich kennenlernen und über schwere Zeiten austauschen. Das Café ist ein Ort, an dem man nicht mehr alleine mit seiner Trauer sein muss und Menschen begegnet, die sich ähnlich fühlen. Das Trauercafé findet jeden ersten Mittwoch im Monat statt, also heute von 14 bis 16 Uhr. Eine andere Möglichkeit, heute in Gesellschaft zu kommen, bietet das Lesecafé in der Stadtbibliothek. Die Lesung, die heute um 16 Uhr stattfindet, widmet sich dem deutschen Schriftsteller, Maler und Nobelpreisträger Hermann Hesse. Er zählt zu den bedeutendsten Schriftstellern des 20. Jahrhunderts und heute ist die perfekte Möglichkeit, mehr über sein Leben und seine Werke zu erfahren. Das Lesecafé findet heute um 16 Uhr kostenlos statt. Ein etwas schwereres, aber wichtiges Thema wird heute im Südharz-Klinikum Nordhausen behandelt. Dort findet von 17 bis 18 Uhr ein öffentlicher Vortrag über Cannabis und Suchtverhalten im Kindesalter statt. Es geht darum, wie und warum Jugendliche in eine Sucht geraten. Außerdem werden Strategien zur Suchtprävention und Handlungsmöglichkeiten für Betroffene und Eltern geteilt. Die Veranstaltung ist kostenlos und frei zugänglich. Außerdem können Sie heute um 19 Uhr mitreißende Klänge vom Theater Nordhausen, Lohrköster Sondershausen genießen. Querflöte und Gitarre werden als Neuerfindung in einem zupackenden, lauten und emotionalen Stil gespielt, in einer Reise von Barockmusik über moderne Töne bis zu wunderschönen französischen Klängen. Gleichzeitig wird die Bewegung der Musikerinnen von Europa nach Südamerika und das Treffen dort sowohl auf brasilianische Nachdenklichkeit als auch elektrisierende argentinische Tangos in Musik übertragen. Das Kammerkonzert findet um 19 Uhr im Kunsthaus Mainburg statt. Also schnappen Sie sich einen Freund oder kommen Sie auch gerne alleine und genießen Sie verschiedenste Klänge der Gitarre und Querflöte. Und jedem Anfang wohnt ein Zauber inne, der uns beschützt und der uns hilft zu leben. Ein Zitat von Hermann Hesse, das wir alle in unserem Alltag ein Stück weit mitnehmen können, wie ich finde. Wir von Radio Enno wünschen Ihnen noch einen zauberhaften Mittwoch hier bei uns in der Region.
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1: Hallo liebe Hörerinnen und Hörer, mein Name ist Franka Henning. Sprichwörter und Redewendungen führen uns in der Geschichte weit zurück. Es gab sie schon vor tausenden von Jahren und ihr Hintergrund ist meistens sehr interessant. Heute will ich euch ein paar Sprichwörter näher bringen und die Geschichte hinter ihnen erläutern. Alles im Butter. Das haben wir doch bestimmt alle schon mal gehört. Alles im Butter heißt so viel wie alles ist in Ordnung, alles ist gut. Aber woher kommt das denn eigentlich? Die Herkunft führt uns ins Mittelalter zurück. Früher ging Glas und Porzellan bei Transport oft schnell kaputt. Es gab noch kein Füllungsmaterial, nicht sowas wie Luftpolsterfolie. Es war eine schwere Arbeit für Händler, diese leicht zerbrechlichen Gegenstände von Land zu Land über unebene Wege zu transportieren. Aber dann fiel eines Tages einem dieser Händler eine Lösung ein. Butter. Die Gegenstände wurden in flüssige Butter eingebettet und nachdem die Butter wieder fest geworden war, waren die Gegenstände geschützt und konnten nun endlich, ohne die ständige Angst, etwas im Wagen scheppern zu hören, transportiert werden. War also alles in Butter, war die wertvolle Ware in Sicherheit. Jemanden zur Strecke bringen heißt so viel wie jemanden zu überwältigen, besiegen, festnehmen oder unschädlich machen. Diese Redewendung stammt aus der Jägersprache. Als Strecke bezeichnet man die Gesamtheit des erlegten Wildes, das nach einer Jagd auf dem Boden ausgelegt wurde. Dies wird einerseits zum Durchzählen gemacht, aber auch um dem Wild die letzte Ehre zu erweisen. Ein Tier, das zur Strecke gebracht wurde, war also erlegt worden. Übertragen wird die Wende heute auch auf Menschen. Einen Gegner zur Strecke bringen bedeutet, ihn zu überwältigen oder auszuschalten. Das Sprichwort kalte Füße bekommen kommt aus der Welt des Glücksspiels. Es bedeutet so viel wie kurz vor einer Entscheidung oder einem Vorhaben Angst bekommen, Bedenken entwickeln und deshalb zurückschrecken. Dieser Spruch stammt wahrscheinlich aus dem frühen 20. Jahrhundert. Früher war Glücksspiel oft verboten oder stark eingeschränkt, weil man Armut, Betrug und Spielsucht verhindern wollte. Es galt als moralisch verwerflich und wurde als Gefahr für die Gesellschaft gesehen. Deswegen versteckten sich die Glücksspieler in Kellern oder Hinterkammern, um dort heimlich ihr Spiel fortzusetzen. Bekanntlich ist es dort ziemlich kalt, also hatte nun einer der Spieler schlechte Karten und wollte aus dem Spiel aussteigen, dann nutzte er die Kälte im Keller als Ausrede. Ich hab so kalte Füße, ich geh jetzt lieber. Und so wurde der Ausdruck kalte Füße bekommen im Laufe der Zeit zu einer Redensart. Wenn man jemanden gründlich befragt, überprüft oder eine Sache genau auf den Grund geht, dann fühlt man jemanden auf den Zahn. Diese Redewendung wird bereits seit dem Ende des 17. Jahrhunderts verwendet. Eine mögliche Erklärung stammt aus der Zeit, als es noch keine Zahnärzte gab. Bis ins 18. Jahrhundert wurden schmerzende Zähne häufig von Badern, Barbieren oder Schmieden untersucht. Sie führten, klopften oder kratzten an den Zähnen, um herauszufinden, welcher Zahn die Schmerzen verursachte. Das war für die Betroffenen vermutlich sehr unangenehm. Eine andere Erklärung kommt aus dem Pferdehandel. An den Zähnen eines Pferdes konnte man sein Alter und seinen Gesundheitszustand erkennen. Deshalb untersuchten Käufer die Zähne ganz genau, um den tatsächlichen Zustand des Tieres herauszufinden. Jedoch sind beide Erklärungen nicht bestätigt. Für viele Sprichwörter bleibt deren Herkunft ein Rätsel. Dennoch werden Sprichwörter und Redewendungen weiter durch viele Generationen getragen. Und ich finde, das macht ihren wahren Flair aus.
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1: Einen wunderschönen guten Tag, liebe Hörerinnen und Hörer. Am Mikrofon begrüßt Sie Helene Heber mit den aktuellen Aussichten für Ihre Region. Am heutigen Mittwoch, dem 7. Oktober, gibt es nach Nebelauflösungen nur noch wenige Wolken. Es ist trocken mit einem Temperaturanstieg auf 20 bis 22 Grad und im Harz auf 17 bis 20 Grad. Es gibt schwachen Wind, der aus südöstlicher Richtung weht. In der Nacht zum Donnerstag ist es von Westen her zunehmend bedeckt und in der zweiten Nachthälfte breitet sich der Regen ostwärts aus. Die Tiefstwerte liegen heute bei 13 bis 10 Grad. Nun zu den Veranstaltungstipps. Die kalte Jahreszeit steht jetzt vor der Tür und besonders zu dieser Zeit fühlt man sich natürlich oft einsam und trauert stärker als sonst. Ein Ort zum Trauern, wo viele Leute Trost finden, ist das Trauercafé. Bei Kaffee und Kuchen wird die Möglichkeit gegeben, unter fachlicher Begleitung miteinander ins Gespräch zu kommen. Trauernde können andere Menschen mit ähnlichen Situationen und Gedanken finden, sich kennenlernen und über schwere Zeiten austauschen. Das Café ist ein Ort, an dem man nicht mehr alleine mit seiner Trauer sein muss und Menschen begegnet, die sich ähnlich fühlen. Das Trauercafé findet jeden ersten Mittwoch im Monat statt, also heute von 14 bis 16 Uhr. Eine andere Möglichkeit, heute in Gesellschaft zu kommen, bietet das Lesecafé in der Stadtbibliothek. Die Lesung, die heute um 16 Uhr stattfindet, widmet sich dem deutschen Schriftsteller, Maler und Nobelpreisträger Hermann Hesse. Er zählt zu den bedeutendsten Schriftstellern des 20. Jahrhunderts und heute ist die perfekte Möglichkeit, mehr über sein Leben und seine Werke zu erfahren. Das Lesecafé findet heute um 16 Uhr kostenlos statt. Ein etwas schwereres, aber wichtiges Thema wird heute im Südharz-Klinikum Nordhausen behandelt. Dort findet von 17 bis 18 Uhr ein öffentlicher Vortrag über Cannabis und Suchtverhalten im Kindesalter statt. Es geht darum, wie und warum Jugendliche in eine Sucht geraten. Außerdem werden Strategien zur Suchtprävention und Handlungsmöglichkeiten für Betroffene und Eltern geteilt. Die Veranstaltung ist kostenlos und frei zugänglich. Außerdem können Sie heute um 19 Uhr mitreißende Klänge vom Theater Nordhausen, Lohrköster Sondershausen genießen. Querflöte und Gitarre werden als Neuerfindung in einem zupackenden, lauten und emotionalen Stil gespielt, in einer Reise von Barockmusik über moderne Töne bis zu wunderschönen französischen Klängen. Gleichzeitig wird die Bewegung der Musikerinnen von Europa nach Südamerika und das Treffen dort sowohl auf brasilianische Nachdenklichkeit als auch elektrisierende argentinische Tangos in Musik übertragen. Das Kammerkonzert findet um 19 Uhr im Kunsthaus Mainburg statt. Also schnappen Sie sich einen Freund oder kommen Sie auch gerne alleine und genießen Sie verschiedenste Klänge der Gitarre und Querflöte. Und jedem Anfang wohnt ein Zauber inne, der uns beschützt und der uns hilft zu leben. Ein Zitat von Hermann Hesse, das wir alle in unserem Alltag ein Stück weit mitnehmen können, wie ich finde. Wir von Radio Enno wünschen Ihnen noch einen zauberhaften Mittwoch hier bei uns in der Region.

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Hallo und herzlich willkommen zu einer neuen Ausgabe von Monsters Musikmix hier auf Radio Enno, Senderverantwortung und für euch am Mikro Wolfgang Scholz aus Nordhausen. Und wie ihr schon gehört habt, Clean's Clear Water Revival, das letzte Album, was ich jetzt vorstelle, ist das 7. und auch das letzte Studioalbum der amerikanischen Rockgruppe, erschien im April 1972 bei Fantasy Records. Und benannt wurde es nach Mardi Gras, dem Karnevalsfest des amerikanischen Südens. Das Album entstand, nachdem Tom Fogerty die Gruppe 1971 verlassen hatte. Er wollte sich um Familie und Solokarriere kümmern. Leider ist er schon am 6.9.1990 im Alter von nur 48 Jahren verstorben. Geprägt ist das Album im Wesentlichen durch die sich abzeichnenden Differenzen in der Band. Während bei dem früheren Album John Fogerty die Songs und die Arrangements schrieb und auch produzierte, war man nun übereingekommen, die Rollen stärker zu verteilen. Da es Duke Cook und Duke Clifford, der Schlagzeuger und Bassist, mit ihren Rollen im Hintergrund der Band nicht mehr zufrieden waren. Das führte dazu, dass sie mehr Songs geschrieben haben und nachsangen. Das Album wurde leider von den Kritikern negativ bewertet und verkaufte sich weniger gut, trotzdem über 500.000 Mal. Und einen Song spiele ich noch als Erinnerung oder als, naja, wie man es nennen will, für die Geschichte von Clean's Clear Water Revival von diesem Album Mardi Gras, und zwar Someday Never Comes. Gleich geht's los, richtig.

Clean's Clearwater Revival. Nachdem das Thema abgegessen ist, sage ich mal, erinnere ich in den nächsten Sendungen musikalisch an eine britische Rockband, die von 1966 bis 1968 bestand. Sie hießen Cream. Bandmitglieder waren Eric Clapton, Gesang und Gitarre, Jack Bruce, Bass, Klavier und Gesang und Ginger Baker, der Schlagzeuger und auch Sänger. Ihr Sound war eine Mischung aus Blues, Hard Rock und Psychedelic Rock und Cream gilt als die erste Supergroup in der Geschichte der Rockmusik. Vier Alben haben sie veröffentlicht und ein Song, den ich als erstes spiele, der heißt Sunshine of Your Love. Der Song entstand, nachdem Bruce und Clapton ein Konzert von Jimi Hendrix besucht hatten. Und diese Single verkaufte sich über 160.000, also 1.000.000 Mal und 655.000 Mal, erschien auf dem zweiten Album This Really Gears. Und diesen Song könnt ihr jetzt hören.

Sunshine of Your Love, der Song erschien 1967, wie gesagt, auf ihrem zweiten Album. Eigentlich ihr bekanntester meiner Meinung nach ist White Room, der erschien ein Jahr später, 1968, auf dem Album Wheels of Fire, wurde als Single auch ausgekoppelt und verkaufte sich auch über 430.000 Mal die Single. Der Text entstand von Pete Brown, das war ein amerikanischer Dichter und Schriftsteller. Und jetzt für euch Cream mit White Room.

White Room von Cream. In der nächsten Sendung gibt es dann wieder zwei Songs von dieser Supergroup. Die britischen Hardrocker Dave Leppard haben eine neue Single veröffentlicht. Nach vier alten Sachen muss man jetzt einmal wieder was Neueres bringen. Ein Coversong von den Beatles, Revolution heißt er, und dieser Song wird auf dem kommenden Boxset Volume 4 drauf sein, und dieses Set erscheint am 13. November auf Vinyl und CD. Insgesamt wird es 6 Teile geben und damit hat man eine komplette Werkschau der Hardrocker. Ja, und jetzt spiele ich für euch den Song von Dave Leppard, ihre neue Single Revolution.

ebenfalls aus Großbritannien sind die Jungspunde Jailer. Die gibt es noch nicht erst seit zwei, drei Jahren. Ihr Debütalbum ist dieses Jahr erschienen, Voices Unheard heißt es. Und sie gehen jetzt mit Deep Purple auf große Tour. Am 31.10. sind sie als Vorband von Deep Purple in Leipzig in der QI Arena zu sehen. Das Altersdurchschnitt der Band beträgt 21 Jahre und verneigen tun sie sich vor den Klassikern wie Queen oder Led Zeppelin, aber ihre Musik spielt schon in der Gegenwart. Die Band besteht aus den Jungspunden James Bartolome, Gesang, Gitarre, Taylor Aerosmith, der heißt wirklich so, Gitarre, Ricky Hodgkins, Bass und Keyboard und Ed Evans am Schlagzeug und von ihrem Debütalbum jetzt der Song The Getaway.

Jailer. Von dieser Band werden wir sicher noch einiges hören. Ihr hört auch immer noch Monsters Musikmix hier auf Radio Enno. Und wenn Sie schon mit Deep Purple auf Tour sind, dann spiele ich natürlich auch einen Song von denen aus dem 2017er Album Infinity, Birds of Prey. Viel Spaß mit Deep Purple.

Deep Purple, wie schon gesagt, am 31. Oktober live in Leipzig zu erleben. Jetzt möchte ich an einen österreichischen Musiker, Liedermacher, Pionier des Astropops, obwohl er sich dazu nie geäußert hat, erinnern. Georg Franz, Spitzname Schurli, Danzer, wäre am 7. Oktober 80 Jahre alt geworden, da ist er in Wien geboren. Er verstarb ja leider schon am 21. Juni 2007 im Alter von 60 Jahren an Lungenkrebs. Er war ja zeitlebens Kettenraucher. Und ich spiele erstmal einen Song für euch, bevor wir weiter auf ihn eingehen. Und zwar: Ganz Wien träumt vom Kokain.

Georg Danzer wird auch in den nächsten Sendungen noch einige Lieder hören. Er ist in kleinbürgerlichen Verhältnissen aufgewachsen, hat das Gymnasium abgeschlossen, hat ein bisschen rumgetrampt durch Europa, war auch als Solokünstler sehr erfolgreich, hat dann auch die Band The Madcaps am Anfang gehabt und später war in der Formation Austria 3 mit Wolfgang Ambros und Reinhard Fendrich unterwegs. Solo hat er eigentlich über 30 Platten veröffentlicht, aber keine Angst, die Songs spiele ich nicht von jedem Album. Aber wo ich mich mal wieder durchgehört habe, habe ich festgestellt, die Titel sind ja auch alle schon teilweise 70er, 80er, 90er Jahre und sie sind noch aktueller denn je. Denn jetzt der nächste Song von Georg Danzer und der heißt Frieden.

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1967 erschien seine erste Single und er textete dann noch 3 Jahre lang für viele in Wien auftretende Sänger und Bands und gehörte zu einem Kreis junger Musiker, die prägend für die österreichische Musikszene der kommenden Jahrzehnte werden sollte. Und wie gesagt, schon sein Spitzname war der Chuali. Jetzt noch ein Song, um das jetzt für diese Sendung abzuschließen, von Georg Danzer, Die Freiheit.

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0: Georg Danzer zum 80. Geburtstag. Gehen wir wieder was Aktuelleres. Miss Ellie, eine deutsche Lieder-Songmacherin, wie man es nennen will, hatte ich auch schon ein paar Mal in dieser Sendung gespielt. Ihr letztes Album war Paradiesvögel und daraus spiele ich jetzt nochmal die Kiste. Der Song handelt aus ihrem Leben. Sie ist ja ein Jahr in Australien als die deutsche Musikerin aufgetreten, Straßenmusik gemacht und hat da ihre große Liebe kennengelernt. Aber wie es das Leben so spielt, er wollte nicht nach Europa und sie hat dann irgendwann Heimweh gekriegt und die Beziehung endet dann irgendwann. Und dann hat sie die Nachricht bekommen, dass er tödlich verunglückt ist und sie reiste dann nochmal nach Australien, um Abschied zu nehmen. Und deshalb der Song heißt Die Kiste von Miss Ellie.
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Das war die Oktobersendung von Monsters Musikmix. Sendeverantwortung und für euch am Mikro Wolfgang Schölz aus Nordhausen. Ich hoffe, ihr habt ein bisschen Spaß gehabt mit der Sendung. Hier läuft jetzt noch Fields of Nephilim, Down Razor. Das war ihr erstes Album. Und das hier ist aber ein Live-Mitschnitt. Dann macht's gut. Ich wünsche euch noch eine schöne Zeit. Tschüss, bis zum nächsten Mal.

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1: Hallo liebe Hörer, am Mikrofon begrüßt sie Lilly Firma. Und haben Sie schon einmal von einer Lebewesenart gehört, die weltweit an nur einem einzigen, ganz bestimmten Ort vorkommt? Biologen nennen so etwas Endemiten. Und genauso ein Phänomen feiert die Stadt Nordhausen in Thüringen mit ihren berühmten Treppenkäfern. Doch wer hier an eine Krabbelplage oder gar Schädlingsbekämpfung denkt, liegt völlig falsch. Es handelt sich um ein einzigartiges, von den Bürgern getragenes Street-Art-Projekt, das eine ganz besondere Eigenschaft der Stadt würdigt. Um zu verstehen, warum es diese Treppenkäfer überhaupt gibt, muss man sich die Geografie von Nordhausen ansehen. Die Stadt liegt am Hang, das Herz vor Landes. Das bedeutet für jeden Spaziergänger vor allem eins. Es geht ständig rauf und runter. Nordhausen ist eine Stadt der Stufen. Über 260 historische Treppen mit mehr als 2500 Stufen prägen das gesamte Stadtbild. Um diese teils versteckten historischen Aufgänge wiederzubeleben und ein charmantes Wahrzeichen zu schaffen, hatten Mitarbeiter des Jugendsozialwerkes im Jahr 2008 eine zündende Idee. Sie beschlossen, die Treppen mit kleinen Kunstwerken zu bevölkern. Und so wurde ab 2009 die ersten 10 bis 14 cm großen Figuren aus Bronze fest auf Stufen, Geländer und Mauern montiert. Mittlerweile ist die Familie kräftig gewachsen. Erst im September 2026 zog mit dem Käfer Planchi am örtlichen Badehaus die 26. Figur ein. Jeder dieser Käfer ist ein absolutes Unikat mit eigenem Charakter und Namen. Vom belesenen Findulin über den sportlichen Bono bis hin zu Max dem Gärtner. Doch warum findet man diese Tierchen ausschließlich in Nordhausen? Die Initiatoren klären das auf der offiziellen Treppenkäfer-Webseite mit einem Augenzwinkern auf, weil Treppen der natürliche Lebensraum dieser speziellen Bronzekäferart sind. Da der moderne Städtebau andernorts barrierefreie Rolltreppen oder Fahrstühle errichtet, wird den Käfern dort schlichtweg die biologische Lebensgrundlage entzogen. Frei nach dem Motto, ohne ewiges Eis keine Eisbären und ohne Treppen keine Treppenkäfer. Ganz neu ist der Trend zu kleinen Miniskulpturen im Stadtbild allerdings nicht. Die Nordhäuser haben sich ganz offen von einem berühmten Vorbild inspirieren lassen, den Bronzezwergen im polnischen Breslau, den sogenannten Krasnalen. Was dort in den 80er Jahren als politischer Protest begann, ist heute ein weltbekanntes Markenzeichen mit hunderten Wichteln. Und auch in Deutschland gibt es ähnliche Kunstkonzepte. In Görlitz weisen kleine Sagenfiguren und Sterne am Boden auf die reiche Filmhistorie der Stadt hin. Und in der Thüringer Landeshauptstadt begegnet man beim Spaziergang lebensgroßen Figuren aus dem Kinderkanal. Zum Beispiel wie der Sandmann oder Bernd dem Brot.
2: Mist.
1: Weil der Sender dort seinen Hauptsitz hat. Was Nordhausen jedoch besonders macht, ist das enorme bürgerschaftliche Engagement. Jeder einzelne Käfer wird von Vereinen, Bürgern oder Firmen gespendet. Wer sie alle entdecken und gleichzeitig ein hervorragendes Warnentraining absolvieren möchte, kann dem offiziellen, gut 8 Kilometer langen großen Treppenkäferrundweg durch die Stadt folgen. Wenn Sie also das nächste Mal in Nordhausen unterwegs sind, schauen Sie unbedingt mal genauer hin. Augen auf beim Treppenaufstieg.
3: Hello.

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Liebeslied. Wie soll ich meine Seele halten, dass sie nicht an deine rührt? Wie soll ich sie hinheben über dich zu anderen Dingen? Ach, gerne möchte ich sie bei irgendwas Verlorenem im Dunkel unterbringen an einer fremden, stillen Stelle, die nicht weiter schwingt, wenn deine Tiefen schwingen. Doch alles, was uns anrührt, dich und mich, nimmt uns zusammen wie ein Bogenstrich, der aus zwei Seiten eine Stimme zieht. Auf welches Instrument sind wir gespannt? Und welcher Geiger hat uns in der Hand? Rainer Maria Rilke.

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3: Am Mikrofon begrüßt sie Lilly Filmer und das sind unsere Schlagzeilen. Wasserschaden. Gutachter nimmt Ihrfelder Grundschule unter die Lupe. Überprüfung. Spielplätze sind im guten Zustand. Auszeichnung. Thüringer Tierschutzpreis geht nach Nordhausen. Und Baumpflege. Mit Behinderung in der Bochumer Straße muss gerechnet werden. Das Wetter. Heute ist es noch einmal mild bei 20 Grad. Nach dem Wasserschaden an der neuen Grundschule in Ihrfeld hat ein Gutachter seine Arbeit aufgenommen. Ein Ergebnis steht laut Landratsamt noch nicht aus. Die Schule musste am 23. September, nur wenige Wochen nach ihrer Eröffnung, geschlossen werden. Nach starken Regenfällen war Wasser durch das Dach gedrungen. Wegen möglicher Risiken für Statik und Elektrik bleibt das Gebäude gesperrt. Der Neubau kostet rund 6,7 Millionen Euro. Davon kamen 4,5 Millionen Euro vom Land Thüringen. Die 21 Spielplätze der städtischen Wohnungsbaugesellschaft Nordhausen sind sicher und im guten Zustand. Das ist das Ergebnis der jährlichen Prüfung durch die DEKRA Ende September. Kontrolliert wurde unter anderem Verschleiß, Materialschäden und der Fallschutz. DEKRA-Mitarbeiter Sebastian Hirsch lobt die regelmäßige Pflege und Wartung. Die Kontrollen sollen vor allem schwerere Verletzungen verhindern. Für Notfälle gibt es an jedem SWG-Spielplatz Hinweisschilder mit Standortangaben und Notrufnummern. Der Nordhäuser Kevin Schmidt ist mit dem Thüringer Tierschutzpreis ausgezeichnet worden. Die Ehrung fand am 2. Oktober in Erfurt statt. Landrat Matthias Jentricke gratulierte Schmidt und würdigte dessen Einsatz für den flächendeckenden Katzenschutz und starke Tierschutzstrukturen. Schmidt ist Vorsitzender des Landestierschutzverbandes Thüringen und des Tierschutzvereins Nordhausen. Besonders sein nachhaltiges Engagement für den Katzenschutz im Landkreis und darüber hinaus wurde hervorgehoben. In Nordhausen stehen in den kommenden Tagen weitere Baumpflegearbeiten an. Seit 2 Tagen wird zunächst in der Bochumer Straße Totholz entfernt und das sogenannte Lichtraumprofil hergestellt. Aus Gründen der Verkehrssicherheit müssen außerdem einzelne Bäume gefällt werden. Die Arbeiten werden abschnittsweise durchgeführt. Dafür sind halbseitige Straßensperrungen und teilweise auch Gehwegsperrungen nötig. Bis zum 13. Oktober sollen die Arbeiten abgeschlossen sein. Die Stadt bittet Verkehrsteilnehmende und Anwohner um Verständnis und besondere Vorsicht. Und nun das Wetter für Nordhausen und den Südharz. Heute bleibt es meist freundlich, mit nur wenigen Wolken am Himmel. Die Temperaturen steigen auf 20 bis 23 Grad, im Harz auf 18 bis 20 Grad. Dazu weht ein schwacher Wind aus östlich bis südlicher Richtung. In der kommenden Nacht ziehen vom Westen her zunehmend Wolken auf. Später breitet sich leichter Regen ostwärts aus. Die Temperaturen sinken dann auf 12 bis 9 Grad. Der Wind bleibt zunächst schwach, nimmt zum Morgen vor allem im Bergland etwas zu.
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4: Hallo und herzlich willkommen zu Jazz Time von und mit Alexander Blume aus Eisenach auf Wartburg Radio 96,5 im Radio RFM in Eschwege, im Radio Enno Nordhausen und im SRB in Saalfeld.

Jacques Lavelle, ein ganz bekannter Blues- und Rock-Pianist und Sänger aus Großbritannien, hier auf einer Deutschland-Tour live aufgenommen. Route 66, wir hören im zweiten Teil mehr von dieser CD. Jetzt geht's erstmal zurück in das Jahr 1944 zum Sänger Billy Eckstine. Ein vielleicht gar nicht so bekannter und vielleicht auch etwas unterbewerteter Jazzsänger, dafür ein hervorragender Jazzsänger. Zusammen mit Dizzy Gillespie zum Beispiel, Jimmy Young spielt Posaune, Bud Johnson und Jimmy Powell an den Saxophonen, Wardle Gray ist auch mit zu hören, eine astreine 1A-Besetzung. I've got a date with rhythm, I stay in the mood for you, good jelly blues, und es geht immer so weiter, bis wir kurz vor der Pause beim Song Last Night singen, da übrigens auch mit Art Blakey und Fats Navarro. Billy Eckstine war einer der Sänger, der den Jazzgesang auch mit revolutioniert, modernisiert hat, zu Zeiten des Bebop und Hardbop. Viel Spaß mit der Musik von Billy Eckstine und seinen Mannen.

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0: Ihr hört Jazz Time von und mit Alexander Blume aus Eisenach auf Wartburg Radio 96,5, im Radio RFM in Eschwege, im Radio Enno Nordhausen und im SRB in Saalfeld. Heute mit Aufnahmen des Sängers Billy Eckstein, alle mit großem Orchester. Im zweiten Teil der Sendung, wie versprochen, Musik von Jacques Lewel, dem englischen Pianisten. Dazu gleich mehr. Zunächst ein Veranstaltungshinweis in eigener Sache. Am 30. und 31. Oktober gibt es die Aufführungen meines Musicals Engel nur mit einem Flügel in Eisenach. Der Kartenvorverkauf ist prächtig angelaufen und ich empfehle da bei Interesse rechtzeitig die Karten noch zu buchen. Das kann man machen über die Plattform Eventfrog, aber man kann sich auch dahin arbeiten über meine Homepage alexanderblume.de. Das Musical findet im AWE statt. Früher hieß das ja Automobilwerk Eisenach, heute Automobile Welt Eisenach im Erhardtsaal. Ein passender Saal für dieses Musical, denn das Musical handelt unter anderem in einem Betrieb, in dem Menschen mit geistigen oder körperlichen Einschränkungen arbeiten. Mit dabei sind der Diako-Werkstattchor, viele professionelle Musikerinnen und Darstellerinnen und natürlich auch Laienmusikerinnen und Darstellerinnen. Am 30. 31. Oktober beginnt es jeweils 19.30 Uhr. Wir hoffen auf ein volles Haus und es sieht genau danach aus. Jetzt zurück zu Jacques Lewel. Die Aufnahmen wurden in Deutschland bei seiner Deutschland-Tour gemacht. Und es sind auch deutsche Musiker dabei, nämlich Paul Hochstädter an den Drums, Christian Diener Bass, Lutz Heffner Saxophon und Frank Kurutsch an der Gitarre. Wir haben ja bereits zu Anfang Route 66 gehört und solange die Zeit reicht, geht es jetzt weiter mit wunderschöner Bluesmusik. Und das sind alles Standards. In the Wee Wee Hours heißt der nächste Song. Wir hören uns am Ende der Sendung nochmal.
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Das war Jazz Time von und mit Alexander Blumhaus Eisenach auf Wartburg Radio 96,5, im Radio RFM in Eschwege, im Radio Enno Nordhausen und im SRB Saalfeld. Ich wünsche allen Hörerinnen und Hörern eine gute, swingend bluesige Zeit. Bis zum Wiederhören.

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2: 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Einen wunderschönen guten Tag. Hier spricht Auguste Sandner. Sie hören Radio Enno auf 100.4 und wir sind bei Enno intern. Und ich habe einen Studiogast. Hallo, liebe Anja.
3: Ja, hallo, hier ist die liebe Anja.
2: Anja Schröter aus unserer Bürgerredaktion, wie ich immer so schön in unseren Posts schreibe. Du bist wieder da. Enno intern, du bist ja eigentlich schon ein Standardgast bei mir, oder?
3: Ja, ich gehöre schon zum alten Eisen.
2: Schon zum Inventar.
3: Sozusagen. Schon zum Inventar. Ja, wir treffen uns ja viermal im Jahr sozusagen, um die Jahreszeiten
2: richtig
3: präsent zu machen und vielleicht auch ein bisschen besser durch die Jahreszeiten zu kommen, weil ich habe die letzten Wochen schon gemerkt, oh, dieses Herbstwetter mit dem Regen und dem früher dunkel und später hell, das schlägt ja doch irgendwie schon so auf die
2: aufs Gemüt
3: und ich dachte, wir holen uns heute den Herbst ins Studio. Wir haben hier ganz toll dekoriert mit Kastanien und Eicheln und Zapfen und Blättern und diese schöne Stimmung bringen wir heute zu Ihnen ins Wohnzimmer.
2: Genau, Enno intern, so zum Herbst. Der Herbstanfang ist ja auch noch nicht lange her. Also wir haben uns hier gut an die Zeiten, die im Kalender stehen, gehalten. Und wir sind aber auch nicht zu zweit, also alleine im Studio, sonst sind wir ja zu zweit. Oder du sogar ganz alleine, wenn du Beiträge für Radio Enno machst. Nee, wir haben zwei stille Gäste im Studio, was total aufregend ist und spannend, weil ich glaube, mit so viel Unterstützung habe ich noch nie eine Live-Sendung gemacht.
3: Ich auch nicht.
2: Das ist einmal Dustin. Dustin ist wieder da. Er war letzte Woche schon bei Trial and Error dabei, wo ich mit Jakob live war. Und er fährt die Technik. Das bedeutet, alles, was heute schief geht, was Musik angeht oder Überblendungen oder Mikro ist nicht an oder ist zu früh aus oder was auch immer, das können wir jetzt schön hier an die Seite schieben. Ja, das ist dann Dustins Schuld. Und Lilly, unsere FSJlerin, sitzt auch mit drin. Die war einfach mal neugierig, wie das so ist mit dem Live. Ob sich unsere Aufregung auch auf sie überträgt, ich weiß es nicht ganz genau. Aber bevor wir uns richtig dem Thema widmen, du hast wieder wundervolle Musik mitgebracht, oder?
3: Ja, ich habe ganz tolle Musik ausgesucht. Du hast mir zwar im Vorhinein gesagt, die ist wieder sehr depri, aber...
2: Naja, was heißt depri? Sie ist irgendwie so sensibel, genau
3: ja,
2: wie du, aber
3: ja,
2: auf eine positive Art und Weise.
3: Oh, danke.
2: Und ich habe extra geschrieben im Post, wir wollen uns auch auf den Herbst so ein bisschen einstimmen. Und ich finde... Da passt die Musik, die du ausgesucht hast, auf jeden Fall. Und Dustin wird uns jetzt den ersten Song abfahren. Und Sie, liebe Hörer und Hörerinnen, haben hoffentlich Spaß in der nächsten Stunde, wenn Anja und ich über den Herbst sprechen. Bis gleich.

0: Und da sind wir wieder hier bei Enno intern am Donnerstagnachmittag. Wir sind nicht allein im Studio, wir haben Gäste und Sie hören Radio Enno auf 100.4. Dustin sitzt an der Technik und hat was vorbereitet.
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0: Sage ich auch immer, sehr, sehr schön. Und wir wollen uns bei Enno intern über den Herbst unterhalten, Anja. Den Herbst, was verbindest du mit dem Herbst?
2: Was ich mit dem Herbst verbinde, also so richtig klitschnasse Füße vom Regen.
0: Okay.
2: Ganz buntes Laub im Park Hohenrode. Mhm. Und eine schöne Tasse Tee.
0: Okay, und klitschnasse Füße so kalt unangenehm?
2: Ja, kalt unangenehm.
0: Ich wollte gerade sagen, weil dieses erste Bild war eher abschreckend, nicht so gemütlich.
2: So wie so. Meine Musik, so Depri, so abschreckend war der erste sozusagen, nein. Was verbinde ich mit dem Herbst? Ja, natürlich die bunten Blätter im Park Hohenrode. Und weißt du, warum die Blätter bunt werden?
0: Na, das hat was mit dem Chlorophyll, keine Ahnung, zu tun.
2: Genau.
0: Also aus dem Biounterricht, ich weiß noch irgendwie, da wird was zurückgezogen und das...
2: Genau so ist es. Also die Bäume bauen quasi diesen grünen Farbstoff Chlorophyll ab, um wertvolle Nährstoffe zu retten, um sich quasi auf den Winter vorzubereiten.
0: Mhm.
2: Und diese Jahreszeit Herbst wird ja auch wegen der bunten Laubbäume auch Indian Summer oder Goldener Herbst oder Goldener Oktober genannt.
0: Mhm.
2: Und die Blätter färben sich bunt, weil die Pflanzen bei weniger Sonnenlicht kaum Photosynthese betreiben können. Die brauchen aber diesen grünen Farbstoff, um Photosynthese betreiben zu können. Und jetzt die spannende Frage, Biologie, weiß ich nicht, 5. Klasse Photosynthese, was findet da statt?
0: Irgendeine Energieumwandlung, Sonnenlicht und dann wird da irgendwas gespeichert, umgewandelt in, was ist das, aber es ist nicht Wärmeenergie, was ist das?
2: Du bist super. Was? Mit Hilfe von Sonnenlicht werden, tun die Pflanzen quasi das den Kohlenstoff verwandeln, ja. Kohlenstoff und Wasser in Traubenzucker.
0: Mhm.
2: Und dieses Abfallprodukt der Photosynthese, der Sauerstoff, der hilft uns beim Atmen.
0: Ja, genau. Ich wusste doch, irgendwas Positives hat es auf jeden Fall, einen positiven Effekt. Aber Traubenzucker, weißt du, was ich sofort für ein Bild hatte?
2: Nee.
0: Die ganzen Tiere, die diese grünen Blätter essen, die müssen ja voll auf Traubenzucker sein, kann das sein?
2: So wie die Diabetiker.
0: genau, mindestens das. Okay, aber dann erklärt also, die machen sich für den Winter bereit, holen das Chlorophyll nach drinnen.
2: Ja.
0: Die Blätter können dadurch keine Photosynthese mehr betreiben. Ist ja spannend, aber dann produzieren die auch keinen Sauerstoff mehr? Hä, Anja? Echt?
2: Oh nein, das weiß ich nicht. Doch, die produzieren natürlich noch Sauerstoff, sonst wären wir ja tot im Herbst und im Winter.
0: Das weiß ich eben nicht, ob die genug produzieren, dass sich das irgendwie, ich weiß es nicht. Aber Anja, siehst du, das ist eben was, du hast super recherchiert und hast
2: aber
0: den
2: nicht
0: Gedanken
2: zu Ende recherchiert.
0: Nicht zu Ende recherchiert. Aber ich liebe sowas ja. Liebe Hörer und Hörerinnen, falls Sie Spezialisten in Biologie sind oder in, was habe ich heute gesagt, Dendrologie oder sowas, das ist wohl die Wissenschaft, die sich mit Bäumen beschäftigt, dann schreiben Sie uns doch gerne eine E-Mail, klären uns auf, schicken uns einfach nur den Link, wo man sich besonders gut erklären lässt, wie das mit dem Herbst und dem Winter ohne Chlorophyll und das Produzieren von Sauerstoff irgendwie funktioniert. Würde mich jetzt interessieren. Aber diese Blätter, die werden gelb oder rot.
2: Genau.
0: Ich meine, warum sie nicht mehr grün sind, das verstehe ich irgendwie. Aber warum werden die nicht schwarz oder weiß oder... Weißt du, womit das zu tun hat?
2: Ja, weil die Pflanzen zum Beispiel keine blauen Pigmente besitzen oder bilden, ne? Also auch kein Schwarz, kein Weiß.
0: Ach so.
2: Haben die einfach nicht.
0: Okay.
2: Und jetzt fragt man sich vielleicht auch, woran erkennen die Bäume oder der Wald, dass es Herbst wird?
0: Ja.
2: Also da kommt ja jetzt keiner und stupst die an und sagt, so, zack, ab morgen dann für den Herbst einstellen, ne?
0: Wieso? Das machen die kleinen Wichtel mit dem Kalender und dann kitzeln die Bäume und sagen, so, und jetzt machst du mal einen auf Winter.
2: Ja, das kann auch sein. Nein, das liegt daran, dass die Bäume natürlich spüren, dass die Tage kürzer werden, weil weniger Licht da ist und weil die Temperaturen auch kühler werden.
0: Mhm.
2: Und jetzt fragst du dich vielleicht, warum sind manche Bäume gelb und manche rot?
0: Mhm.
2: Also jeder Baum hat ja eine andere Mischung aus Farbstoffen, Blattfarbstoffen und das Wetter beeinflusst natürlich auch nochmal die Intensität. Und du hast vielleicht in den letzten Tagen jetzt bemerkt, wo das so schönes Wetter war, dass die Blätter so richtig schön geleuchtet haben.
0: Mhm.
2: Ja.
0: Toll.
2: Ja, und bei Tannen und Fichten ist es so, die bleiben grün, weil die Nadeln anders gebaut sind als die großen, dünnen, sag ich mal, Blätter der Laubbäume. Und die haben auch eine kleinere Oberfläche. Und über dieser kleineren Oberfläche ist so eine schützende Wachsschicht. Und die hilft, den Wasserverlust zu verringern. Und dadurch können die ihre Nadeln behalten.
0: Mhm. Spannend. Ja. Ich habe gerade große Sehnsucht, mir mal einen Experten oder eine Expertin hier einzuladen und ihr oder ihm diese ganzen Fragen zu stellen, dass ich das mal wirklich verstehe und bis ins Kleinste irgendwie checke, wie das alles funktioniert. Oder vielleicht laden wir uns mal eine Schulklasse ein, die das sowieso im Biologieunterricht ja behandeln
2: müssen.
0: Oh ja,
2: das ist eine super Idee.
0: Oder?
2: Ich hatte ja mal den Peter Wohlleben eingeladen, der Mann, der das Buch über die Bäume geschrieben hat.
0: Okay.
2: Über das Leben der Bäume.
0: Hier zu Radio Enno.
2: Ja, und der ist nicht gekommen. Die haben mich abgewimmelt. Also erst hat er mich an die, wie nennt man das, Presseagentur verwiesen, sollte mit denen einen Termin machen und für ein Telefoninterview und irgendwann haben die mich abgewimmelt und nicht mehr den Kontakt zu mir gesucht. Und da war ich sehr traurig, weil ich selten Bücher lese, aber das Buch habe ich bis zu Ende gelesen. Das war nämlich so spannend.
0: Liebe Hörer und Hörerinnen, fasziniert Sie der Herbst auch so? Oder haben Sie einen Pflanzen- oder Baumexperten in Ihrer Familie? Dann melden Sie sich doch gern hier bei Radio Enno. Sie sind bei Enno intern gelandet, der Sendung heute zum Herbst mit Anja Schröter und Auguste. Und wir haben heute technischen Support, denn unsere FSJlerin Lilly und der Dustin sind da. Die fahren für uns heute die Technik. Das bedeutet, wir beide können uns so richtig krass aufs Gespräch konzentrieren. Das ist auf der einen Seite Luxus. Auf der anderen Seite würde ich schon gerne mal auf den Bildschirm gucken, was als nächstes an Musik kommt, liebe Anja. Aber du hast genug Musik mitgebracht, als wir die Liste vorhin gefüllt haben. Also 51 Minuten Musik. Ich glaube, die kriegen wir dieses Mal nicht so ganz in der Stunde unter. Aber wir hören den nächsten schönen Song, den Anja mitgebracht hat und hören uns dann gleich wieder.

0: So, das war ein etwas abrupter Fade-out, aber Dustin war gerade beschäftigt hier an der Technik, weil er freut sich schon so darauf, wenn er das alles hier intus hat, dann mit seiner eigenen Sendung live zu gehen, hier bei Radio Enno, dem Bürgerradio von Nordhausen für Nordhausen. Denn auch Sie, liebe Hörer und Hörerinnen, egal wer Bock hat, ob nun mit Musik oder mit einem Thema oder mit Interviewgästen, kommen Sie doch gerne an den August-Bebel-Platz 6 in den 8. Stock. Wir haben auch wunderschönen Ausblick hier oben. Genauso wie Anja Schröter ein fester Teil unserer Bürgerredaktion ist, kommen Sie einfach vorbei und machen Ihr eigenes Ding hier. Wir helfen ein bisschen bei der Technik, ne, so wie Dustin, der lernt das jetzt, dann kann er das irgendwann alleine. Und dann, so wie Anja eben auch hier vorbeikommt mit einem Mikrofon, irgendwelche Interviews gesammelt hat und dann deine eigenen Beiträge machst, ne, Anja?
1: Ja, genau so läuft das. Und jetzt gibt es eine neue Rubrik hier bei Enno intern. Anja klärt auf, heißt die. Wir haben ja noch was nachzuholen. Auguste lacht sich scheckig. Ich möchte Ihnen noch was sagen, damit Sie nicht dumm sterben, liebe Hörer, und damit auch ich nicht dumm sterbe. Also, die Bäume betreiben im Winter natürlich keine Photosynthese, weil die haben ja keine Blätter. Wie soll das gehen? Ich war vorhin echt überfragt, aber Ihrer und unserer Rettung kann ich sagen, die Luft der Erdatmosphäre besteht zu 21% aus Sauerstoff. Also,
0: Gott sei
1: wenn es
0: Dank.
1: Dann November wird, sie werden nicht ersticken. Gott sei
0: das,
1: Dank.
0: Also, Anja, ich muss sagen, das war jetzt extrem wichtig, dass du das noch aufgeklärt hast.
1: Ja.
0: Stell dir mal vor, panische Menschen hätten ja angerufen und gesagt, oh mein Gott, aber was machen wir, wenn die Bäume keinen Sauerstoff mehr produzieren? Aber ich meine, ich wusste auch, dass das irgendwie ne, funktioniert, aber du hast mich auch so mit der Erzählung, ja, durch die Bäume und dann leben. Und dann dachte ich so, hä? Moment, da muss noch irgendwas anderes sein, ne?
1: Ich habe dich inspiriert sozusagen.
0: Du hast mich total inspiriert, da nochmal nachzuhaken. Und ich finde es auch sehr schön, dass du so in der Musikpause dann sagst, nee, das muss ich jetzt recherchieren. Ich muss doch den Hörern und Hörerinnen irgendwie Wissen vermitteln.
1: Naja, ich hatte jetzt einfach Angst, dass jetzt 10 oder 20 Biologielehrer bei Peter anrufen im Büro und
0: absolut.
1: Sagen, hier müssen wir was richtig stellen.
0: Ja, nur unfähige Menschen bei Radio.
1: Deswegen bin ich beim Radio. Weil ich Biologie nicht kann.
0: Ach Anja, wie schön. Aber ich finde es so schön, dass du tatsächlich zu den Jahreszeiten immer wieder hierher kommst. Ich meine, letztes Jahr haben wir schon eine Herbstsendung gemacht. Und man könnte ja ähnlich wie bei einem Adventskalender, könnte man ja so sagen, ja irgendwann hat man das ja so auserzählt. Ne? Aber ich glaube, dass einem im Laufe des eigenen Lebens auch zu den einzelnen Jahreszeiten immer wieder unterschiedliche Dinge auffallen, einfallen, dass man über andere Dinge nachdenkt oder sowas. Und deswegen kriegen wir es auch locker hin, nochmal ne, ein Jahr später eine Sendung über den Herbst zu machen. Und ich hatte im Vorgespräch mit dir, habe ich zu dir schon gesagt, was mich zurzeit, also als ich wusste, wir machen eine Sendung über den Herbst, habe ich so gedacht, es gibt diese Vorstellung von dem Medizinrad, das teilt sich in die verschiedenen Himmelsrichtungen, Norden, Süden, Osten, Westen und so und es bewegt sich sozusagen so wie im Uhrzeigersinn und da bewegt es sich dabei auch durch diese vier Phasen, also durch Frühling, Sommer, Herbst und Winter. Und das ist ja auch so ein Bildnis für das eigene Leben. Ne? Der Frühling, man wird geboren, man hat seine Kindheit, alles ist irgendwie neu und frisch und noch naiv, ne? Auf eine Art irgendwie ja unbelastet und so. Dann ist der Sommer, da hat man so seine Hochzeit, ist in voller Blüte, ne? Verliebt,
1: kriegt Kinder,
0: Schmetterlinge im Bauch, keine Ahnung, ist so energetisch und so. Und dann kommt irgendwann der Herbst.
1: Ich glaube, da befinden wir uns gerade, oder? Also ich fühle mich zumindest so.
0: Ich muss gestehen, ja, so der 40. Geburtstag. Ich hätte, also ich habe es ja schon geahnt, dass das so eine Zäsur im eigenen Leben ist. Aber ich muss gestehen, ich hätte jetzt nichts dagegen, wenn mein Leben in den Herbst überginge. Ich habe, weißt du, man diese Energie, die man auch so raussendet, wo man einfach wirklich von früh bis spät in irgendwelchen Projekten ist und arbeitet und Kinder aufzieht und sich mit Freunden trifft, Party macht und bla und alles, ne? Und alles irgendwie immer gleichzeitig. Und jetzt bin ich in so einem Alter, wo ich so denke, boah, ich möchte gerne um 20 Uhr irgendwie mindestens auf der Couch, wenn nicht sogar im Bett liegen. Es passiert am Tag einfach viel zu viel. Ich kann das gar nicht alles mehr irgendwie, weißt du, reflektieren und verarbeiten. Und mein Körper, der sagt mir zurzeit auch so, Mädel, Herbst ist angesagt.
1: Also ich glaube, es ist Herbst, wenn man beim Husten die Beine zusammenpressen muss.
0: Oh
1: weil das Thema Inkontinenz plötzlich auf den Tisch kommt. Ich wünsche mir, dass ich noch im Sommer bin, weil der Sommer, der war so unglaublich schön, aber ich glaube, ich gehe jetzt auch auf den Herbst zu. Meine Frauenärztin meinte, ich bin schon seit ich 30 bin in den Wechseljahren. Das kann man im Blut sehen, an den Hormonen.
0: Das ist jetzt erlaubt, dass eine Ärztin eine solche Aussage trifft,
1: ja? Das ist erlaubt, aber was ich damit mache, ist ja mein Bier, ne? Ich muss es ja nicht als Gesetz hinnehmen. Ich kann ja sagen, das juckt mich nicht.
0: Ja, aber ich finde Wechseljahre, das ist jetzt gerade so ein Thema, wahrscheinlich einfach, weil die Frauen so eine gewisse Stufe erreicht haben, über die Dinge zu sprechen, über die man also noch in meiner Kindheit oder auch Jugend nicht gesprochen hat. Ich meine, ne, schon alleine, was meine Tochter alles erzählt, so offen und frei in irgendeiner Runde, und ich denke nur, oh Gott,
1: ist das deine Tochter?
0: Das hast du jetzt nicht gesagt. Ja, so. Aber da kommt man eben an so einen Punkt. Meine Schwestern, ich habe zwei ältere Schwestern, ne, 7 und 10 Jahre älter, und die, wenn ich denen dann erzähle, wie es mir so geht und bla bla bla, dann ganz klar sagen die, du weißt schon, dass die Wechseljahre unter anderem schon bei manchen mit Mitte 30 anfangen. Und ich so, was? Das doch erst, wenn du 50 bist und wenn du, keine Ahnung.
1: Denkt man so. Also es gibt ja viele, die sagen, die Wechseljahre sind da, wenn man seine Tage nicht mehr hat, aber das ist Schwachsinn.
0: Richtig. Aber das ist die gängige, das war immer so, also das hat man uns so erzählt, so beigebracht. Und alle Zipperlein, die du vorher hattest, waren halt, ja, du bist zu sensibel, ja, du hast den falschen Job, ja, du bist halt ausgelaugt, weil du 4 Kinder großgezogen hast, oder du hast den falschen Partner, oder keine Ahnung, also weißt du, du hast ja immer irgendeinen Grund gefunden. Aber dass Hormone auch so für eigentlich alles im Körper verantwortlich sind.
1: Für alles.
0: Da sind wir wieder bei der Biologie, ja.
1: Und wir sind gar nicht so schlecht in Biologie, stelle ich gerade fest.
0: Genau. Also so, das habe ich erst festgestellt, als meine Schwester Probleme mit der Schilddrüse gekriegt hat, in ihrem Herbst sozusagen. Und sie mir dann erstmal erklärt hat, auf was das alles Auswirkungen hat. Eben auch, ne, wegen der Musik mit dem Depressiven oder sowas, auf Stimmung, auf dass man manche Dinge plötzlich gar nicht mehr so gut verarbeiten kann. Der Darm, die Haut, Atmung, Herzkreislauf und aber auch dieses ganze mentale Gedöns, ja, wo alle immer sagen, ja gut, dann hast du jetzt vielleicht mal einen schlechten Tag gehabt oder so.
1: Ja.
0: Nee, Hormone können das steuern, dass ein Tag richtig scheiße ist. Also richtig scheiße.
1: Ja, das ist auch so.
0: Das
1: wo
0: fand
1: wir
0: ich
1: gerade beim
0: heftig.
1: Thema Herbst sind, vor ein paar Wochen, da war der Welttag der Suizidprävention.
0: Mhm.
1: Und das ist ja auch ein ganz wichtiges Thema,
0: mhm.
1: Vor allem in der dunklen Jahreszeit oder auch in den Ländern, wo es sehr dunkel ist, ne?
0: Ja.
1: Nehmen sich sehr, sehr viele Menschen das Leben.
0: Ja.
1: Und da war ein schöner Vortrag am Südharzklinikum von Frau Dr. Sauter, der Chefärztin der Klinik für Psychiatrie, Psychotherapie und Psychosomatik. Und es war sehr empfehlenswert. Und was ich daraus mitgenommen habe, auch für meine tägliche Arbeit in der Beratungsstelle, wenn man das Gefühl hat, jemand aus dem Familien- oder Freundeskreis hat lebensmüde Gedanken, dass man auf keinen Fall damit wartet, das anzusprechen. Man löst diese Gedanken in niemandem aus, indem man sie anspricht, sondern einfach ansprechen und mit ihm ins Gespräch kommen und gemeinsam nach Hilfe suchen.
0: Aber weißt du, was ich gerade total schön fand? Das Wort lebensmüde. Eigentlich, wenn man sich dieses Wort betrachtet, also es bringt gleich so ein Gefühl mit, finde ich. Und das sich mal darüber Gedanken zu machen. Und wie gesagt, wenn wir auch beide so sagen, ach, wir sind jetzt in unserem Herbst irgendwie angekommen, man ist müde. Also, und da geht's uns vielleicht ähnlich wie Pflanzen, ne, wie Bäumen.
1: Ja.
0: Ich hätte jetzt auch Bock, mein Chlorophyll wieder einzuziehen und das bitte für die nächsten Jahre irgendwie, weißt du, zu horten, damit ich noch gut über die Runden kommen kann.
1: Ja.
0: Anstatt alles wegzugeben und alles rauszusenden.
1: Vielleicht ist das die Botschaft, dass wir im Herbst und im Winter einfach mal ein bisschen entschleunigen sollten.
0: Auf jeden Fall finde ich eine richtig schöne Botschaft. Und ist auch niemandem übel zu nehmen, wenn man mal eine Verabredung absagt, wenn man weniger unter Menschen geht, wenn man lieber mal zu Hause bleibt und auf der Couch einen Film guckt, anstatt ins Kino zu gehen oder sowas. Das nehme ich den Menschen schon lange nicht mehr irgendwie. Also das nehme ich nicht persönlich sozusagen. Ne?
1: Das ist das Schöne am Älterwerden. Man weiß, was man will und was man nicht will. Ne?
0: Und was man kann und was man nicht kann.
1: Ja.
0: Also wir können nicht Biologie, aber wir können vielleicht Radio.
1: Ja, wir können definitiv Radio. Und ich würde sagen, deswegen spielen wir jetzt mal den nächsten Song, oder?
0: Ja, finde ich richtig schön. Dustin, bist du soweit? Er nickt. Dann hören wir den nächsten Song.
1: Los geht's.

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1: Und da sind wir auch wieder bei Radio Enno 100.4 oder im Stream unter www.radio-enno.de. Herzlich willkommen hier bei Enno intern. Wir, also Anja, Schröter und ich, wir reden über den Herbst. Und ich finde das ja immer so spannend, wenn man sich so ein bisschen, klar machen wir uns Stichpunkte, worüber wir irgendwie reden möchten, aber dann lässt man sich ja doch so ein bisschen treiben, wir beide, und dann quatschen wir einfach. Das mag ich eigentlich am liebsten. Und inspirieren uns gegenseitig. Allerdings habe ich mir im Vorfeld doch schon auch eine Sache auf den Zettel geschrieben, die ich dieses Mal, das wollte ich glaube ich schon letztes Jahr, und da hat es auch irgendwie nicht so richtig gepasst, aber jetzt, wo wir gerade bei der mentalen Gesundheit waren und bei dem auf andere Menschen achten und so, möchte ich auf den Aktionsmonat November hinweisen, der auch Movember genannt wird, also mit großem M am Anfang, Movember. Da lassen sich Männer Schnurrbärte wachsen als Symbol, als Zeichen, um auf Männergesundheit aufmerksam zu machen. Und es gibt da eine große Community sozusagen und auch eine große Institution, wo man spenden kann. Und die thematisieren ja dieses allgemeine Umgehen von Männern mit sich selbst, mit Krankheit, mit Problemen. Ne? Also wie oft hört man, kann auch natürlich, ich will nicht alle über einen Kamm scheren, ne? Aber wie oft hört man, ja, mein Mann, der geht nie zum Arzt oder mein Mann redet nicht über seine Gefühle oder so. Und da gibt es diesen Monat, der darauf hinweist, sozusagen, du meldest dich, Anja, du darfst einfach sprechen.
2: Ja, ich habe mich jetzt mal gemeldet, weil du so schön im Redefluss warst und ich dich nicht unterbrechen wollte. Es gibt ja dieses schöne Lied von Herbert Grönemeyer,
1: ja,
2: Männer.
1: Richtig.
2: Und ich finde, das sagt ja schon alles, ne? Männer dürfen nicht schwach sein, Männer dürfen nicht weinen.
1: Ja.
2: Und das kommt dann vielleicht auch dazu, dass am Ende sowas bei rauskommt, dass sie sich nicht trauen, ihren Beschwerden nachzugehen und zum Arzt zu gehen.
1: Richtig, genau. Und also es gibt sehr viel mehr Männer, die sich auch das Leben nehmen. So, also wo wir ja vorhin schon, ne, beim Suizid waren und so. Die Vereinsamung ist ziemlich krass. Und auch, ich meine, jeder Hörer, jede Hörerin hat, wenn ich über einen Mann spreche, der nicht über seine Gefühle redet oder der Dinge abblockt, eine Person jetzt gerade im Kopf. Mhm. Ich glaube, das gibt es immer. Das ist keine Seltenheit. Und das fängt ja schon dabei an, also ich habe so mal ein paar Zahlen wenigstens rausgesucht, dass die Lebenserwartung von Männern in Deutschland 78,3 Jahre beträgt, bei Frauen 83,2.
2: Warum ist das so?
1: Ja, das ist unterschiedlich, aber da spielen halt viele Faktoren mit eine Rolle. Schon auch, dass Männer selten so prophylaktisch unterwegs sind. Also die gehen selten in die Vorsorge. Mhm. So, also erst wenn es dann eigentlich faktisch zu spät ist, ne, gehen sie irgendwie in die Behandlung oder sowas. Und ganz genau, da sind wir wieder bei der Biologie. Ich bin keine Biologin. Da gibt's bestimmt Statistiken oder irgendwelche Forschung, die da noch andere Gründe anführt. Aber ich habe mir mal auch angeguckt, also zum Beispiel, es kommt ja auch darauf an, welchen Job du zum Beispiel ausübst.
2: Ob du schwer arbeitest.
1: Ja, also körperlich schwer arbeitest. Mhm. Und zum Beispiel mehr als ein Viertel der Männer, also so 27%, also fast ein Drittel, nimmt Arbeitsbedingungen als stark oder sehr stark gesundheitsgefährdend wahr. Mhm. Ja, also das muss man sich auch mal so auf der Zunge zergehen lassen. Und es ist fast dreimal so häufig, erleiden Männer Arbeitsunfälle. Fast dreimal so oft wie Frauen, weil sie eben in den Berufen arbeiten, keine Ahnung, ne, auf einem Gerüst oder mit schweren Maschinen oder Fahrzeugen.
2: Wahrscheinlich auch, weil ja Personalmangel herrscht ja überall, in allen Berufen.
1: Mhm.
2: Und wenn du dann in so einem Beruf arbeitest, wie zum Beispiel Bauarbeiter auf einem Gerüst und dann fehlen da zwei Kollegen, dann machst du vielleicht auch mal waghalsige Sachen.
1: Ja, naja, klar, du überschätzt dich oder wie gesagt, manchmal geht man ja zum Beispiel auch, ne, also ich will jetzt hier keine großen Politiker zitieren, aber wir haben so eine Arbeitsmoral, dass man auch, wenn man

0: 65.800 Männer neu daran.
1: Das ist ja Wahnsinn.
0: Das ist so eine Zahl, also die konnte ich gar nicht greifen. 65.800 jedes Jahr neu an Prostatakrebs.
1: Und wir haben ja auch das große Ärztesterben im ländlichen Raum.
0: Im ländlichen Raum, ja.
1: Auch in der Stadt, also versuch mal in Nordhausen einen Arzttermin zu bekommen, ja, oder in Sondershausen, wo meine Mutti wohnt. Mhm. Das ist richtig, richtig schwer.
0: Ja, und wenn du dann halt auf die notwendige Untersuchung halt 3 oder 4 Monate warten musst.
1: Da ist der Krebs schon prima gewachsen.
0: Oder weiß der Geier. Mhm. Also das ist halt, und wie gesagt, Männer nehmen das auch oft, ich verallgemeinere, das ist mir klar so, aber so oft die leichte Schulter beziehungsweise auch der Druck, nee, ich muss jetzt funktionieren, ist da eben auch nochmal.
1: Ich bin der einzigste Verdiener.
0: Zum Beispiel, genau, oder ich muss einfach stark sein. Mhm. Ne? Meine Kinder verlassen sich auf mich, meine Frau verlässt sich auf mich. Ja. Es ist schon auch unter Herren, was ich so beobachte, ich bin ja viel auf dem Fußball oder am Fußballplatz oder so, ne, auch die Gespräche da, das ist schon noch sehr altes Rollenbild, so, ohne, dass die jetzt auf Frauen schimpfen oder irgendwie alle an den Herd oder irgendwie so, sondern, nee, für sich selber sehen sie diese Rolle.
1: Na, weil das über Jahre denen eingeredet wurde,
0: absolut,
1: ne?
0: Ja, sie.
1: Vom Urgroßvater zum Opa zum Vater.
0: Genau. Und dann, wenn du so ein Vorbild hast, also klar lebst du dann danach. Ne? Also das, wenn du es vorgelebt bekommst und keine anderen Leben sozusagen als Beispiele hast, ja, dann bleibt dir ja nur das. Weil ich weiß nicht, ob man so, klar, es wird die geben, die kreativ genug sind, ihren eigenen Weg dazu gehen oder aus Protest sogar schon einen ganz anderen Weg gehen oder sowas. Ne? Aber mit den Zahlen hier finde ich schon, dass wir auf den Movember, also alle Herren der Hörerschaft hier, Sie können sich gerne einen Schnurrbart wachsen lassen im November.
1: Aber nicht nur das, nicht nur das. Lassen Sie sich nicht nur einen Schnurrbart wachsen, gehen Sie auch zum Urologen und gehen Sie zur Prostatakrebsvorsorge.
0: Ganz genau. Reden Sie mit Familie und Freunden, wenn es Ihnen nicht gut geht. Auch nochmal sowas. Und WHO, die Weltgesundheitsorganisation, empfiehlt, treiben Sie Sport.
1: Und wie oft?
0: Sie haben gesagt 2,5 bis 5 Stunden pro Woche und zwar mit mäßig anstrengender Ausdaueraktivität oder mindestens 2,5 Stunden so richtig anstrengende.
1: Ja gut, Auguste, in der Woche. Ich würde sagen, dann treffen wir uns morgen zum Joggen.
0: Ja, natürlich. Wie Pinocchio wächst mir jetzt gerade so die Nase. Ja, also ne, eigentlich, wir wissen alle, was wir für unseren Körper eigentlich tun müssten. Wie gesagt, den Herren fällt es anscheinend noch mal ein bisschen schwerer. Und ich finde, da kann man doch in der Familie aber richtig positiv, optimistisch einwirken, oder? Man kann doch sagen, hey, komm, wir laufen jetzt. Oder hey, ich weiß nicht, warst du schon mal in einem Fitnessstudio?
1: Ja.
0: Ein Wie
1: Tag.
0: Ist das da so?
1: Schrecklich.
0: Was?
1: Ich hatte das. Ich hatte das Gefühl, ich werde nur beäugt. Hm. Guck dir mal die an, die kennt sich ja gar nicht aus und guck dir mal die Figur von der an. Also das war mein Empfinden.
0: Ich wollte gerade sagen, das hast du interpretiert.
1: Das ist jetzt sehr subjektiv, ne? Mhm. Aber ich hatte einen Kumpel dabei und der ist sehr durchtrainiert und kennt sich mit jedem Gerät aus und der hat mich da durchgeführt. Mhm. Und ich habe nach einem Tag beschlossen, da gehst du nie wieder hin.
0: Schade, ich wollte nämlich gerade sagen, wenn du nämlich eine positive Erfahrung gemacht hättest, dann wäre ich tatsächlich mal mitgekommen. Ich war nämlich noch nie und ich kriege ja hier von meiner Silberstimmen-Seniorenredaktion, die gehen schwimmen oder eben auch ne ins Fitnessstudio und die erzählen immer so, Sport, ja, das macht Spaß und das funktioniert.
1: Dann habe ich eine andere Idee. Es gibt ja auch Reha-Sport. Das kann man sich vom Hausarzt verschreiben lassen. Das kostet nichts. Mhm. Die Krankenkasse übernimmt die Kosten und das findet auch im Fitnessstudio statt.
0: Ach.
1: Ja.
0: Okay. Aber Reha-Sport, da muss ich doch irgendwie vorher eine Erkrankung gehabt haben.
1: Naja, du hast ja vielleicht ein Rückenleiden durch deinen Bürojob
0: Ach
1: oder
0: so.
1: Irgendwas. Hm?
0: Stimmt, jetzt wo du sagst.
1: Die Krankenkasse hört jetzt nicht zu.
0: Nee, nur Biologielehrer hören uns heute. Nee, aber was hat das denn mit Herbst zu tun? Was hat unser Gespräch mit Herbst zu tun?
1: Ich würde sagen, das hat was mit Herbst zu tun, weil man zu jeder Jahreszeit auf die Gesundheit hinweisen kann.
0: Sehr schön. Und im Herbst fängt auch wieder die allgemeine Erkältungssaison an. Hast du schon um dich herum Leute gehabt, die husten oder schnupfen
1: ja,
0: haben?
1: Ja, sehr viele sogar. Bei uns in der Beratungsstelle mussten wir den einen oder anderen nach Hause schicken. Und so dein Motto, steckt uns bitte nicht an. Aber im Herbst finden ja auch ganz schöne Sachen statt. Oder wolltest du noch was zur Erkältungswelle
0: Nein,
1: sagen?
0: Nein, nee, ich bin dir sehr dankbar, wenn du jetzt den positiven Move rausholst.
1: Ich bringe jetzt den positiven Move. Mhm. Also bevor ich es vergesse, wollte ich sagen, seit 29. August stehen schon die Lebkuchen in den Regalen. Das hat mich...
0: Sollte das jetzt...

0: jetzt der positive Move
1: sein? Nein, das sollte nicht der positive Move sein.
0: Ich bin jetzt leicht irritiert.
1: Das sollte ein Move sein, den ich nicht vergessen wollte. Der mich sehr irritiert hat im Sachen Herbst, wo ich denke, sind wir denn schon im Winter, aber alle Jahre wieder. Nein, der positive Move ist, jetzt war ja so ein schönes Erntedankfest in der Traditionsbrennerei.
0: Ja.
1: Thomas Müller hatte geladen, hatte sogar das Tanzbein geschwungen. Mhm. Und jetzt machen wir einen zweiten Versuch. Mhm. Soll nicht beim Versuch bleiben. Am 4. Oktober, also quasi am Sonntag, ist auf dem Rathausplatz der Zwiebel- und Kürbismarkt.
0: Oh, das ist typisch Herbst, oder? Zwiebeln und Kürbis.
1: Genau, das ist typisch Herbst. Und da gibt es wieder Zwiebelzöpfe aus Heldrung und es gibt ganz viele Kürbisse. Es wird Kürbissuppe geben.
0: Magst du Kürbissuppe?
1: Ja, ich liebe Kürbissuppe. Also das Gericht, was ich in meinem Leben neben Quark und Kartoffeln und Leinöl am meisten gekocht habe. Ich habe schon beim Abschmecken gar keinen Geschmack mehr, weil ich die so oft gekocht habe, dass ich irgendwie das Gefühl habe, schmeckt wie Einheitsbrei.
0: Okay, ja, verstehe. Was benutzt du für Kürbis?
1: Hokkaido.
0: Siehste,
1: du kannst jeden Kürbis benutzen, aber es gibt welchen, ich glaube, es gibt welche, die macht man lieber im Ofen und dann gibt es welche, die man vielleicht lieber in die Suppe macht. Ne?
0: Ja. Und schnitzt du auch Kürbisse zu Halloween?
1: Nee, das mache ich tatsächlich nicht, weil ich dann das Gefühl habe, es klingeln noch mehr Kinder bei mir vor der Tür,
0: ist richtig.
1: Wenn die das sehen. Aber es kommen schon viele. Und
0: hast du dann noch Süßigkeiten da?
1: Ja, natürlich.
0: Oh.
1: Also ich halte persönlich nicht viel von Halloween, aber ich möchte den Kindern den Spaß gerne.
0: Ja,
1: ermöglichen.
0: Wenn ich nicht in so einem großen Haus wohnen würde, ne? Ich meine, es gab auch Zeiten, wo ich dann immer, wenn es geklingelt hat, schnell Licht ausgemacht habe und so getan habe, als wäre ich nicht da.
1: Die Phase habe ich auch durch in meinem Leben.
0: Aber inzwischen hätte ich da schon Lust wieder auch dran, aber das macht einfach bei unserem großen Haus keinen Sinn. Aber Halloween, doch, da freue ich mich auch schon wieder drauf. So, also wie gesagt, es ist auch eher so die Stimmung. Kerzen, Geister. Es ist irgendwie so es wird früh dunkel, ne? Aber die Leute sind trotzdem auf der Straße. Ach, irgendwie gefällt mir das auch.
1: Ja?
0: Ja.
1: Also wir finden gerade was Positives am
0: Absolut,
1: Herbst.
0: Absolut. Und ich glaube, die Musik, die als nächstes kommt, die ist auch sehr positiv. Weil ich glaube, eine müssen wir noch einbauen, bevor wir unsere Stunde voll gequatscht haben.
1: Die gibt so richtig Power. Das Lied heißt I Am Ready.

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1: Ja, Sie hören Radio Enno 100.4 und der Tag gehört dir. Am Mikrofon sind Anja Schröter und eigentlich nennt sich der Esel zuletzt, aber jetzt habe ich es verkehrt gemacht. Jetzt bügle ich das aus. Am Mikrofon sind auch
2: Auguste Sandner.
1: Ist auch noch. Auguste Sandner, genau.
2: Und vielleicht nicht am Mikrofon Lilly und Dustin.
1: Lilly und Dustin. Dustin macht heute unsere Technik und ich finde, der macht das sehr gut. Und ja. Lilly, die macht heute Stückvisite, damit sie beim nächsten Mal auch mit dabei sein kann.
2: Richtig, genau. Die bereitet im Geiste schon ihre erste eigene Live-Sendung vor.
1: Ja, wir hörten gerade den Song I Am Ready von der Band Best Before Now aus Frankfurt am Main. Und liebe Grüße gehen raus an die Band.
2: Mhm. Kennst du die persönlich?
1: Ja, ich kenne die persönlich. Oh. Ich war schon zum Konzert.
2: Oh, wie
1: das,
2: schön.
1: Ich weiß nicht, wie man das in der Verwandtschaftschronologie beschreibt. Das ist von meinem Ex-Freund die Schwester und von der Schwester der Freund. Dem gehört die Band.
2: Siehst du? Ja. Also irgendeine Verbindung hast du auf jeden Fall.
1: Irgendeine Verbindung habe ich.
2: Wenn man will, kann man eine erkennen.
1: Nun ist das Thema unserer heutigen Sendung der Herbst.
2: Ja.
1: Und ich habe mich heute beim Garteneinsatz schon gefragt, Mensch, ist der Herbst denn schon im Garten angekommen? Mhm. Ja, ist er. So viel trockenes Zeug, wie man abschneiden musste und wie viele Blätter da auf der Erde lagen, das war Wahnsinn.
2: Mhm.
1: Auguste, hast du einen Garten? Ist dir der Herbst schon begegnet?
2: Ich habe leider keinen Garten. Ich gehe unglaublich gern spazieren. Deswegen ist mir sozusagen die Veränderung der Natur auch sehr bewusst. Ich fand, dass das jetzt extrem schnell ging. Es hatte aber, glaube ich, auch mit den Temperaturen irgendwie zu tun. Ich war ein bisschen, mein Körper und mein Geist war ein bisschen irritiert. Es war noch so warm und so. Mhm. Und dann wurde es so das erste Mal grau und plötzlich waren auch alle Bäume rot und gelb.
1: Ja, obwohl ich sagen muss, Anfang August war die fette Henne schon teilweise rot.
2: Ist die fette Henne?
1: Kennt einer von euch die fette Henne? Nein, im Studio kennt keiner die fette Henne. Die Biologielehrer rufen jetzt bestimmt wieder an bei Peter. Die fette Henne ist ein Gewächs, was sehr viel Wasser speichert.
2: Okay.
1: Und das sind
2: ist
1: sehr.
2: Ist das eine Topfpflanze? Habe ich das irgendwo?
1: Nee, das ist eine Gartenpflanze.
2: Ah, ja.
1: Das sind sehr fleischige Blätter.
2: Mhm.
1: Und die sind sehr dick. Und die hat so Blüten, die so ein bisschen weißlich gefärbt sind, so kleine, ganz zarte.
2: Mhm.
1: Und die werden im Herbst rot.
2: Mhm.
1: Und gut, dass wir das heute mal geklärt haben.
2: Ja.
1: Anfang August war die fette Henne teilweise schon rot. Das war zwar eine frühe Sorte, das war die Sorte Herbstfreude, aber trotzdem, das hat mich echt runtergezogen. Da habe ich gedacht, oh nein, stopp, ich möchte hier einen Riegel vorschieben, der Herbst soll noch nicht kommen. Ja, und dann habe ich jetzt nochmal Herbstrasen ausgesät. Wusstest du, dass es Herbstrasen gibt?
2: Nein, ich wusste
1: es nicht.
2: Also man
1: kann im Frühjahr Herbst aussehen und man kann im Herbstrasen aussehen und ich habe jetzt quasi im Herbst den Frühjahrsrasen auf die Erde gekippt. Und als die alle war, habe ich den Herbstrasensamen draufgekippt.
2: Okay.
1: Und jetzt haben wir im Garten so richtig schön frisches Grün.
2: Wow. Okay, ja. Weil, warum muss man Rasen säen, wo schon Rasen ist? Ist der im Sommer dann so in Mitleidenschaft gezogen durch Sonne oder so?
1: Genau. In den letzten Jahren ist unser Rasen durch die Sonne sehr in Mitleidenschaft gezogen worden. Hm. Und dadurch hat er sich verabschiedet. Und mein Nachbar, der guckt immer so in den Garten und denkt immer so, oh, früher, da war der so schön und jetzt sieht er so schlimm aus. Und da haben wir mal Nägel mit Köpfen gemacht und sehr viele Liter Erde besorgt im Baumarkt, den Boden aufgeraut, dann die Samen drauf, festtreten, schön wässern, zwei-, dreimal am Tag.
2: Wow.
1: Gibt eine schöne Wasserrechnung.
2: Mhm.
1: Ja.
2: Ich wollte gerade sagen, und wie ist das, ihr hattet heute Garteneinsatz, habt ihr Laub geharkt und was macht man mit diesen Laubhaufen? Gibt es Kompost oder was macht man?
1: Ja, auf dem Kompost, aber die Laubhaufen soll man ja eigentlich liegen lassen für die Igel. Das ist nämlich ganz wichtig.
2: Good to know.
1: Da kann man sich auch bei der Seite vom Tierschutzbund nochmal informieren, auch beim Katzenhaus hier in Nordhausen. Wenn man einen Igel findet, ab wie viel Gramm der schutzbedürftig ist.
2: Wahnsinn.
1: Oder ab einer bestimmten Jahreszeit ist es ja auch so, dass man sagt, wenn man jetzt noch einen Igel findet, dann ist es zu spät, dann muss man dem helfen. Ne?
2: Ah, okay.
1: Und die kann man füttern mit Katzenfutter, das sollte aber keine Soße und kein Gelee enthalten.
2: Okay, also Trockenfutter oder wie?
1: Nee,
2: also,
1: es gibt auch Katzenfutter ohne Soße und Gelee.
2: Ach so, okay.
1: Aber Trockenfutter nehmen die auch, wenn das ganz kleines ist so, ne?
2: Ah, apropos Füttern und im Herbst, der kleine Aufruf wieder, sammeln Sie gerne Kastanien, liebe Hörer und Hörerinnen. Im Stadtpark gibt es wieder diesen großen Behälter an dem Gehege von diesen Wildtieren, also vom Wild. Rehe, Hirsche, keine Ahnung, was das sind.
1: Wildtiergehege.
2: Da die Kastanien reintun, weil die Tiere werden damit gefüttert. Also da sind die im Park ganz dankbar, wenn man da Kastanien sammelt und rein.
1: Und da bin ich ja jetzt auch ganz dankbar, dass der Esel endlich ein neues Zuhause gefunden hat, der da seit Jahren trostlos alleine gehalten wurde.
2: Okay.
1: Der ist jetzt auf einer Eselfarm und hat jetzt ein ganz tolles Leben.
2: Oh, wie schön.
1: Ja, da geht mir das Herz auf.
2: Das klingt richtig gut. Und der Herbst, mein Kollege Peter, also der Chef, war im Urlaub in Kanada. Und weißt du, bei Herbst, da denkt man ja auch immer so ein bisschen an bestimmte Gerichte, ne? Und wir hatten vorhin schon den Tee genannt und sowas.
1: Die Kürbissuppe.
2: Und wir haben hier eine kleine Flasche auf dem Tisch stehen in Form eines Ahornblattes.
1: Mhm.
2: Und in dieser Flasche ist eine sämige Flüssigkeit, so auch so ein bisschen herbstbraun, ne? Goldbraun. Und das ist Ahornsirup.
1: Da denke ich an Pancakes.
2: Absolut, ich auch. Und Peter hat gemeint, wie gesagt, er war in Kanada, hat das mir importiert und hat gesagt, da gibt's verschiedene so Sämigkeitsstufen, irgendwie 1 bis 4 oder sowas. Und nur 1 und 2 kann man wirklich so essen. Die anderen sind dann nochmal so krass süß, dass die eher in der industriellen Verarbeitung sozusagen benutzt werden. Aber echt schön, ist auch ein hübsches Fläschchen. Ich traue mich gar nicht, das am Sonntag auf meine Pfannkuchen irgendwie zu kippen, weil das ist so hübsch und
1: aber
2: süß.
1: Aber sonst wirst du nie erfahren, wie toll das schmeckt.
2: Das stimmt. Echter Ahornsirup aus Kanada.
1: Einmalig.
2: Genau, und der Herbst in Nordhausen hat Einzug gehalten und das Letzte, was auf meinem Zettel noch stand, nein, es stand auf deinem, aber ich mopse dir das jetzt, ist noch für die letzten Minuten, Dustin sagt Bescheid, wenn wir nicht mehr genug Zeit haben, die Herbstkleidung.
1: Ja.
2: Was zieht man im Herbst an? Ein Schal,
1: ja. Es gibt Menschen, die jetzt schon mit einem dicken Schal rumlaufen. Das ist mir ja persönlich zu viel.
2: Mhm.
1: Also ich ziehe im Herbst gerne an zum Beispiel eine schöne braune Hose, so im Cappuccino-Ton.
2: Mhm.
1: Dann so Boots in so einem Haselnussbraun mit so einem schwarzen Streifen so an der Seite.
2: Ah, okay.
1: Ja.
2: Stylisch.
1: Und dann kommt ein schönes schwarzes T-Shirt drauf und da drauf eine Leo-Jacke im Leo-Muster.
2: Okay.
1: Also ich sag dir, das sieht richtig gut aus.
2: Und hast du eine Kopfbedeckung? Bist du so eine Mützenträgerin?
1: Nee, überhaupt nicht.
2: Was?
1: Aber
2: keine Ohrschützer bei Wind und so?
1: Doch, im Winter dann. Das besprechen wir nochmal zur Wintersendung.
2: Alles klar. Und Regenschirm auch immer dabei?
1: Nee, also ich hasse Regenschirme.
2: Ah.
1: Ich hasse das, den in der Hand zu halten, wenn es regnet. Und deswegen gehe ich immer ohne Regenschirm aus dem Haus.
2: Hast du wenigstens eine Kapuze oder so?
1: Nicht immer. Also die Leo-Jacke hat keine Kapuze.
2: Okay.
1: Aber manche Jacken haben eine Kapuze, aber Regenschirme lehne ich ab.
2: Echt jetzt?
1: Ja.
2: Warum zum Geier? Ein Regenschirm ist
1: da
2: was super
1: praktisch. Da
2: muss
1: es schon aus Eimern gießen. Nee, okay. Den schleppt man immer mit sich rum und braucht nicht. Das will
2: das
1: ich
2: Problem
1: nicht.
2: Bei mir ist, ich vergesse den dann immer irgendwo. Weißt du, da gibt's diese schönen Schirmständer und schwuppdiwupp hast du ihn da gelassen.
1: Sind sie weg.
2: Was ich im Herbst noch ganz schön, apropos, noch, bevor ich den Gedanken vergesse, was ich im Herbst schön finde, sind Strumpfhosen und Röcke oder Kleider.
1: Oh ja.
2: Finde ich schon auch schick, kann man machen.
1: Ja, in Kord.
2: Oh, das ist natürlich, ja, das ist auch schön, das stimmt.
1: Und dann so ein schönes Dunkelrot.
2: Dunkle Farben, genau. Ah. Kannst du dich dann sozusagen anpassen.
1: Sehr gut. Und wie stehst du zu Regenjacke und Gummistiefel?
2: Habe ich mir immer gewünscht, so eine richtig schöne nordische, weißt du, so diese gelben, diese Klassiker sozusagen.
1: Genau.
2: Gummistiefel, ja, geht auch, aber nee, lange damit laufen oder so bin ich kein Fan.
1: Nee, das geht gar nicht, ne?
2: Nee, ich war auch nie eine Pfützenspringerin.
1: Nee?
2: Nein.
1: Oh, das weiß ich gar nicht bei mir.
2: Wir kriegen Zeichen, dass die Zeit um ist? Nein?
1: Okay. In 3-4 Minuten.
2: Ja,
1: das heißt, wir müssen uns langsam von unserer Hörerschaft verabschieden.
2: Genau, weil wir können ja noch den letzten Song so zum Abschied
1: spielen. Genau, so machen wir das.
2: Ich hoffe, liebe Hörer und Hörerinnen, dass für Sie das ein oder andere interessante, informative oder einfach auch nur unterhaltsame dabei war. Und Anja, ich freue mich total, wenn du zur Wintersendung wiederkommst.
1: Und ich freue mich, wenn ich eingeladen werde. Dankeschön.
2: Ja, und dann haben wir vielleicht auch weniger Zuschauer mitten im Studio.
1: Und dann haben wir an der Abendschule unsere Biologiekenntnisse verbessert.
2: Auf jeden Fall. Dann, liebe Hörer und Hörerinnen, wir wünschen noch einen schönen Tag. Denken Sie dran, im November ist der Movember und vielleicht sieht man sich auf dem Zwiebel- und Kürbismarkt am Rathaus. Haben Sie einen schönen Herbst. Bis bald.
1: Tschüss.

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2: Am Mikrofon begrüßt sie Lilly Filmer und das sind unsere Schlagzeilen. Wasserschaden. Gutachter nimmt Ihrfelder Grundschule unter die Lupe. Überprüfung. Spielplätze sind im guten Zustand. Auszeichnung. Thüringer Tierschutzpreis geht nach Nordhausen. Und Baumpflege. Mit Behinderung in der Bochumer Straße muss gerechnet werden. Das Wetter. Heute ist es noch einmal mild bei 20 Grad. Nach dem Wasserschaden an der neuen Grundschule in Ihrfeld hat ein Gutachter seine Arbeit aufgenommen. Ein Ergebnis steht laut Landratsamt noch nicht aus. Die Schule musste am 23. September, nur wenige Wochen nach ihrer Eröffnung, geschlossen werden. Nach starken Regenfällen war Wasser durch das Dach gedrungen. Wegen möglicher Risiken für Statik und Elektrik bleibt das Gebäude gesperrt. Der Neubau kostet rund 6,7 Millionen Euro. Davon kamen 4,5 Millionen Euro vom Land Thüringen. Die 21 Spielplätze der städtischen Wohnungsbaugesellschaft Nordhausen sind sicher und im guten Zustand. Das ist das Ergebnis der jährlichen Prüfung durch die DEKRA Ende September. Kontrolliert wurde unter anderem Verschleiß, Materialschäden und der Fallschutz. DEKRA-Mitarbeiter Sebastian Hirsch lobt die regelmäßige Pflege und Wartung. Die Kontrollen sollen vor allem schwerere Verletzungen verhindern. Für Notfälle gibt es an jedem SWG-Spielplatz Hinweisschilder mit Standortangaben und Notrufnummern. Der Nordhäuser Kevin Schmidt ist mit dem Thüringer Tierschutzpreis ausgezeichnet worden. Die Ehrung fand am 2. Oktober in Erfurt statt. Landrat Matthias Jentricke gratulierte Schmidt und würdigte dessen Einsatz für den flächendeckenden Katzenschutz und starke Tierschutzstrukturen. Schmidt ist Vorsitzender des Landestierschutzverbandes Thüringen und des Tierschutzvereins Nordhausen. Besonders sein nachhaltiges Engagement für den Katzenschutz im Landkreis und darüber hinaus wurde hervorgehoben. In Nordhausen stehen in den kommenden Tagen weitere Baumpflegearbeiten an. Seit 2 Tagen wird zunächst in der Bochumer Straße Totholz entfernt und das sogenannte Lichtraumprofil hergestellt. Aus Gründen der Verkehrssicherheit müssen außerdem einzelne Bäume gefällt werden. Die Arbeiten werden abschnittsweise durchgeführt. Dafür sind halbseitige Straßensperrungen und teilweise auch Gehwegsperrungen nötig. Bis zum 13. Oktober sollen die Arbeiten abgeschlossen sein. Die Stadt bittet Verkehrsteilnehmende und Anwohner um Verständnis und besondere Vorsicht. Und nun das Wetter für Nordhausen und den Südharz. Heute bleibt es meist freundlich, mit nur wenigen Wolken am Himmel. Die Temperaturen steigen auf 20 bis 23 Grad, im Harz auf 18 bis 20 Grad. Dazu weht ein schwacher Wind aus östlich bis südlicher Richtung. In der kommenden Nacht ziehen vom Westen her zunehmend Wolken auf. Später breitet sich leichter Regen ostwärts aus. Die Temperaturen sinken dann auf 12 bis 9 Grad. Der Wind bleibt zunächst schwach, nimmt zum Morgen vor allem im Bergland etwas zu.

0: Guten Tag, liebe Hörerinnen und Hörer. Euch wird nun eine Harzer Legende von einem Mitglied der Silberstimmen erzählt. Viel Spaß beim Zuhören.
1: Ja, hallo, hier ist Bärbele. Ich weiß, dass einige von Ihnen gern in den Harz fahren. Und da ist mir so bei der Überlegung, was ich heute vorlesen darf, doch auch so eine ganz winzige Begegnung eingefallen. Ich bin mit einem Bekannten vor vielen Jahren Richtung Harz gefahren. Es war ein trüber Tag. Und aus dem Wald stiegen so kleine Nebelwolken. Das ist Ihnen bestimmt auch schon aufgefallen. Und kennen Sie den Begriff dafür? Die Füchse kochen Kaffee. Und jedes Mal, wenn ich jetzt in den Harz fahre oder irgendwo so eine kleine Nebelschwade aus dem Wald aufsteigt, kochen für mich die Füchse Kaffee. Ja, aber heute möchte ich Ihnen gern die Sage von der Rosttrappe vorlesen. Vielleicht kennen Sie die, also die Rosttrappe kennen sicherlich viele von Ihnen, aber ich weiß nicht, ob Ihnen die Sage noch so geläufig ist. Ich hoffe, Sie haben ein bisschen Geduld mitgebracht. Die ist nicht ganz kurz. Von der Rosttrappe werden viele Geschichten erzählt. Kein Wunder bei einem so schön gelegenen Kultort aus heidnischer Zeit. In mancher Sage ist vom Riesen Bodo die Rede, nachdem der Fluss im Tal seinen Namen trägt. Mit diesem Bodo war nicht gut Kirschen essen. Seine Macht soll bis weit ins Böhmische hineingereicht haben. Der dortige König litt sehr unter dem üppigen Ungetüm, das ständig irgendwelche Forderungen an ihn stellte und für ihn unangenehme Auftritte sorgte. Am schlimmsten gebärdete sich Bodo, wenn er böhmisches Bier genossen hatte. Dann jagte er selbst der Wache und alten Frauen großen Schrecken ein. Niemand wagt es, sich dem Hünen entgegenzustellen. Um von ihm verschont zu werden, hatte ihm der König in einer sehr schwierigen Stunde die Hand seiner Tochter versprochen. Der Vorschlag gefiel Bodo, denn von Mischehen versprach man sich in Riesenkreisen viel. Die schöne Emma aber verzieh ihrem Vater diese Eigenmächtigkeit nie. Lieber als Jungfrau sterben, als mit diesem Kerl ins Bett, soll sie trotzig ausgerufen haben. Nachdem sie von den Plänen des Vaters erfuhr, wann immer der Riese auf Freiersfüßen unter ihrem Fenster stand, drohte sie ihm mit vollem Nachttopf und gab ihm einen Korb. Das war für ein Großmaul aus dem Geschlecht der Riesen beleidigend. Bodo beschloss deshalb, den Willen der Jungfrau zu brechen und sich endlich sie zu holen. Emma war aber auf der Hut und platzierte ihre Zofe auf dem Bergfried. Die gab der Prinzessin das vereinbarte Signal, sobald sie den heranrückenden Bodo sah. Geschwind sprang Emma auf ihr Pferd und ergriff schleunigst die Flucht. Des Vaters goldene Krone auf dem Kopf, Schmuck und Wechselwäsche im Mantelsack. Es dauerte nicht lange, da erfuhr Bodo davon. Sofort ließ er seinen Rappen Sporen und Peitsche spüren und setzte der Fliehenden nach. Emmas Ross flog wie ein Zauberpferd dahin, während der Riese auf seinem Ritt Schneisen der Verwüstung hinterließ. Längst hatte Emma Böhmen hinter sich gelassen und Thüringen erreicht. Von dort ging es über das Kyffhäusergebirge und weiter in den Harzwald hinein. Aber ihr Vorsprung schmolz merklich und schon war in der Ferne der harte Hufschlag des Rappen zu vernehmen. Emmas Schimmel schaffte es auf den Höhenzug, an dessen Ende der alte Tanzplatz der Hexen lag. Im allerletzten Moment erkannte die Prinzessin die drohende Gefahr und brachte das sich hoch aufbäumende Ross zum Stehen. Vor ihnen tat sich ein Abgrund auf. Fast senkrecht fielen die Felswände zu beiden Seiten ins Tal hinab. Unten schäumte und brodelte zwischen dunklen Steinen der wilde Fluss. Gegenüber, ein wenig niedriger als der Tanzplatz der Hexen gelegen, erblickte Emma eine Klippe, ihre einzige Chance. Dort musste sie, koste es, was es wolle, Sekunden später herüber. Sie vernahm schon das Schnauben des Ritters und das Höhnen des Riesen ganz in der Nähe. Sie riss den Schimmel herum und galoppierte, um Anlauf zu gewinnen, ihrem Verfolger entgegen, wendete aber auf halbem Weg und jagte die Fersen in die Flanken des Pferdes gepresst noch einmal am Rande der Klippe zu und wagte den tollkühnen Sprung. Die Funken sprühten wie ein Feuerwerk, als der Vorderfuß ihres Rosses den Felsen traf und einen so tiefen Eindruck hinterließ, dass man die Trappe noch heute an dieser Stelle sieht. Emma, selig über den geglückten Sprung, sah nun auf dem gegenüberliegenden Hexentanzplatz den vor Wut schäumenden Riesen Bodo heranpreschen. Zu spät erkannte der Unhold die Tücken des Tales. Sein Pferd verfehlte den rettenden Felsen. Ross und Reiter stürzten kopfüber in den Fluss. Dort sitzt Bodo, so will es eine der sagen, auf dem Grund der Bode und überwacht in Gestalt eines schwarzen Hundes die goldene Krone aus Böhmen, die Emma bei ihrem Sprung verloren hatte. In manchen Nächten, heißt es, könnte man im Bodetal einen Unterwasserhund heulen hören und was aus dem Pferd geworden ist. Das weiß man nicht.
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2: Am Mikrofon begrüßt sie Lilly Filmer und das sind unsere Schlagzeilen. Wasserschaden. Gutachter nimmt Ihrfelder Grundschule unter die Lupe. Überprüfung. Spielplätze sind im guten Zustand. Auszeichnung. Thüringer Tierschutzpreis geht nach Nordhausen. Und Baumpflege. Mit Behinderung in der Bochumer Straße muss gerechnet werden. Das Wetter. Heute ist es noch einmal mild bei 20 Grad. Nach dem Wasserschaden an der neuen Grundschule in Ihrfeld hat ein Gutachter seine Arbeit aufgenommen. Ein Ergebnis steht laut Landratsamt noch nicht aus. Die Schule musste am 23. September, nur wenige Wochen nach ihrer Eröffnung, geschlossen werden. Nach starken Regenfällen war Wasser durch das Dach gedrungen. Wegen möglicher Risiken für Statik und Elektrik bleibt das Gebäude gesperrt. Der Neubau kostet rund 6,7 Millionen Euro. Davon kamen 4,5 Millionen Euro vom Land Thüringen. Die 21 Spielplätze der städtischen Wohnungsbaugesellschaft Nordhausen sind sicher und im guten Zustand. Das ist das Ergebnis der jährlichen Prüfung durch die DEKRA Ende September. Kontrolliert wurde unter anderem Verschleiß, Materialschäden und der Fallschutz. DEKRA-Mitarbeiter Sebastian Hirsch lobt die regelmäßige Pflege und Wartung. Die Kontrollen sollen vor allem schwerere Verletzungen verhindern. Für Notfälle gibt es an jedem SWG-Spielplatz Hinweisschilder mit Standortangaben und Notrufnummern. Der Nordhäuser Kevin Schmidt ist mit dem Thüringer Tierschutzpreis ausgezeichnet worden. Die Ehrung fand am 2. Oktober in Erfurt statt. Landrat Matthias Jentricke gratulierte Schmidt und würdigte dessen Einsatz für den flächendeckenden Katzenschutz und starke Tierschutzstrukturen. Schmidt ist Vorsitzender des Landestierschutzverbandes Thüringen und des Tierschutzvereins Nordhausen. Besonders sein nachhaltiges Engagement für den Katzenschutz im Landkreis und darüber hinaus wurde hervorgehoben. In Nordhausen stehen in den kommenden Tagen weitere Baumpflegearbeiten an. Seit 2 Tagen wird zunächst in der Bochumer Straße Totholz entfernt und das sogenannte Lichtraumprofil hergestellt. Aus Gründen der Verkehrssicherheit müssen außerdem einzelne Bäume gefällt werden. Die Arbeiten werden abschnittsweise durchgeführt. Dafür sind halbseitige Straßensperrungen und teilweise auch Gehwegsperrungen nötig. Bis zum 13. Oktober sollen die Arbeiten abgeschlossen sein. Die Stadt bittet Verkehrsteilnehmende und Anwohner um Verständnis und besondere Vorsicht. Und nun das Wetter für Nordhausen und den Südharz. Heute bleibt es meist freundlich, mit nur wenigen Wolken am Himmel. Die Temperaturen steigen auf 20 bis 23 Grad, im Harz auf 18 bis 20 Grad. Dazu weht ein schwacher Wind aus östlich bis südlicher Richtung. In der kommenden Nacht ziehen vom Westen her zunehmend Wolken auf. Später breitet sich leichter Regen ostwärts aus. Die Temperaturen sinken dann auf 12 bis 9 Grad. Der Wind bleibt zunächst schwach, nimmt zum Morgen vor allem im Bergland etwas zu.

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3: Am Mikrofon begrüßt sie Lilly Filmer und das sind unsere Schlagzeilen. Wasserschaden. Gutachter nimmt Ihrfelder Grundschule unter die Lupe. Überprüfung. Spielplätze sind im guten Zustand. Auszeichnung. Thüringer Tierschutzpreis geht nach Nordhausen. Und Baumpflege. Mit Behinderung in der Bochumer Straße muss gerechnet werden. Das Wetter. Heute ist es noch einmal mild bei 20 Grad. Nach dem Wasserschaden an der neuen Grundschule in Ihrfeld hat ein Gutachter seine Arbeit aufgenommen. Ein Ergebnis steht laut Landratsamt noch nicht aus. Die Schule musste am 23. September, nur wenige Wochen nach ihrer Eröffnung, geschlossen werden. Nach starken Regenfällen war Wasser durch das Dach gedrungen. Wegen möglicher Risiken für Statik und Elektrik bleibt das Gebäude gesperrt. Der Neubau kostet rund 6,7 Millionen Euro. Davon kamen 4,5 Millionen Euro vom Land Thüringen. Die 21 Spielplätze der städtischen Wohnungsbaugesellschaft Nordhausen sind sicher und im guten Zustand. Das ist das Ergebnis der jährlichen Prüfung durch die DEKRA Ende September. Kontrolliert wurde unter anderem Verschleiß, Materialschäden und der Fallschutz. DEKRA-Mitarbeiter Sebastian Hirsch lobt die regelmäßige Pflege und Wartung. Die Kontrollen sollen vor allem schwerere Verletzungen verhindern. Für Notfälle gibt es an jedem SWG-Spielplatz Hinweisschilder mit Standortangaben und Notrufnummern. Der Nordhäuser Kevin Schmidt ist mit dem Thüringer Tierschutzpreis ausgezeichnet worden. Die Ehrung fand am 2. Oktober in Erfurt statt. Landrat Matthias Jentricke gratulierte Schmidt und würdigte dessen Einsatz für den flächendeckenden Katzenschutz und starke Tierschutzstrukturen. Schmidt ist Vorsitzender des Landestierschutzverbandes Thüringen und des Tierschutzvereins Nordhausen. Besonders sein nachhaltiges Engagement für den Katzenschutz im Landkreis und darüber hinaus wurde hervorgehoben. In Nordhausen stehen in den kommenden Tagen weitere Baumpflegearbeiten an. Seit 2 Tagen wird zunächst in der Bochumer Straße Totholz entfernt und das sogenannte Lichtraumprofil hergestellt. Aus Gründen der Verkehrssicherheit müssen außerdem einzelne Bäume gefällt werden. Die Arbeiten werden abschnittsweise durchgeführt. Dafür sind halbseitige Straßensperrungen und teilweise auch Gehwegsperrungen nötig. Bis zum 13. Oktober sollen die Arbeiten abgeschlossen sein. Die Stadt bittet Verkehrsteilnehmende und Anwohner um Verständnis und besondere Vorsicht. Und nun das Wetter für Nordhausen und den Südharz. Heute bleibt es meist freundlich, mit nur wenigen Wolken am Himmel. Die Temperaturen steigen auf 20 bis 23 Grad, im Harz auf 18 bis 20 Grad. Dazu weht ein schwacher Wind aus östlich bis südlicher Richtung. In der kommenden Nacht ziehen vom Westen her zunehmend Wolken auf. Später breitet sich leichter Regen ostwärts aus. Die Temperaturen sinken dann auf 12 bis 9 Grad. Der Wind bleibt zunächst schwach, nimmt zum Morgen vor allem im Bergland etwas zu.

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1: So, hallo, hallo, Auguste Sandner hier. Ich habe mir wieder Franzi Mühlhause vom Theater Nordhausen ins Studio eingeladen. Hallo Franzi.
2: Hallo alle miteinander.
1: Du hast deinen wöchentlichen Termin.
2: Ja.
1: Zur Therapiestunde hier bei mir.
2: Schön.
1: Und ich freue mich, dass du wieder vorbeigekommen bist, um mit mir einen Blick ins Wochenende zu werfen. Theaterwochenende, um genauer zu sein. Ich habe gesehen, es steht am Freitag eine Premiere an.
2: Ja, es steht eine Premiere an und das ist total cool, denn die Kollegen aus Rudolstadt sind zu Gast und es ist ein Schauspiel diesmal. Ach, diese Lücke, diese entsetzliche Lücke. Das ist ein Roman von Joachim Meyerhof. Und es geht dort auch um einen Joachim, der sich an einer Schauspielschule bewirbt, aber nicht glaubt, dass er genommen wird, aber dann wird er doch genommen und muss dann aber wieder zu seinen Großeltern ziehen, weil, naja, wegen der Kohle und so weiter, wer kennt's nicht.
1: Während des Studiums sozusagen.
2: Richtig, genau. Mhm. Und da sind aber so ein paar Sachen, ich sag mal, die sind sehr fragwürdig. Also es geht zum Beispiel auch viel um den Kontakt zu Alkohol und so weiter. Genau, und also diese Lücke, also das ist fast schon ein bisschen philosophisch, die der Joachim da empfindet, darum geht es in diesem Stück.
1: Okay, er empfindet eine Lücke. Ja. Ist ja auch lustig, ne, dass man etwas, was nicht da ist, empfinden kann. Das ist hochphilosophisch. Das hast du mich gerade voll auf die Spur gebracht.
2: Ja, ich liebe ja sowas. Ich könnte mich da stundenlang drin verlieren. Das ist echt so.
1: Bei Lücke fällt mir immer nur aus dem Abi Mut zur Lücke.
2: Ja.
1: Oh Gott, wie ich das gelebt habe, du. Oi, oi, oi. Ach, nehme ich das Thema noch und lerne das? Nein. So, aber diese Lücke, diese entsetzliche Lücke, ich glaube, dass ich das auch schon als Fernsehfilm oder so gesehen habe. Dieser Titel kommt mir unglaublich bekannt vor. Joachim Meyerhof sowieso als Name. Ich kenne das Stück noch nicht, aber die Rudolstädter sind ja wieder zu Gast. Wir haben ja diese Kooperation. Nordhausen hat ja kein eigenes Schauspielensemble.
2: Richtig.
1: Das bedeutet, ihr habt wieder Gäste im Haus.
2: Ja.
1: Merkt man das auch in den anderen Abteilungen?
2: Ich glaube, dafür bin ich noch zu neu. Also das ist ja jetzt für mich auch mein erstes Mal eigentlich. Ich bin auch ganz gespannt. Ich werde mir morgen meine Probe angucken.
1: Mhm.
2: Genau. Kann ich ja nächste Woche dann berichten.
1: Ja, das würde, ja wirklich, das würde mich interessieren.
2: Ja, sehr gern.
1: Weil es ist ja auch immer was Spezielles, wenn man, ich meine, sie erarbeiten das Stück nicht hier, sie spielen es in Rudolstadt zuerst.
2: Ja.
1: Und dann kommen sie halt damit dann hierher. Es ist halt was anderes, ein anderes Publikum, ein anderes Empfinden. Du hast es schon mehrfach gespielt. Das bedeutet, ne, da haben sich schon die Dinge so eingeschliffen und so. Das würde mich auch mal interessieren. Vielleicht müssen wir mal jemanden vom Ensemble hier einladen, der dann ein bisschen erzählt, wie das so ist, als Gast in Nordhausen zu sein, wenn man eigentlich in Rudolstadt arbeitet.
2: Ja, warum nicht?
1: Das ist doch mal eine gute Idee. Ja. Danke, Franzi.
2: Gern.
1: So, liebe Hörer und Hörerinnen, da sind Sie doch auch voll dabei, oder? Wenn wir mal jemanden aus dem Ensemble hier, aus Rudolstadt hier hätten. Also okay, da werde ich jetzt mal mit eurer Presseabteilung in Kontakt gehen.
2: Sehr schön.
1: Sehr cool. Aber natürlich, eine Premiere ist nicht das Einzige, was am Theater jetzt am Wochenende los ist, sondern...
2: Genau, vielleicht wäre noch ganz wichtig zu sagen, es gibt auch noch Tickets für diese Premiere. Ne? Also es ist nicht ausverkauft.
1: Oh, okay.
2: Genau, also wer Bock hat... Würden wir uns sehr freuen.
1: Cool.
2: Ansonsten geht es weiter am Samstag. Um 15 Uhr gibt es eine Theaterführung für alle, die mal so, also nicht nur vom Eingang übers Foyer bis zur Bühne wollen, sondern auch mal so gucken wollen, wie sehen eigentlich die Büros aus, wo arbeiten die Tontechniker, die Bühnentechniker, der Pförtner und so weiter und so fort. Und auch ich zum Beispiel oder meine Kollegen. Ist auf jeden Fall möglich, aber halt nur nach vorheriger Anmeldung. Also das Theater im Anbau.
1: Okay.
2: Genau, das ist auch wirklich riesengroß. Also ich komme so täglich auf meine 8000 Schritte.
1: Ah ja, ist aber auch, glaube ich, eine eigene Veranlagung, wie viel man unterwegs ist. Oder du könntest doch sicher auch alles telefonisch erreichen.
2: Ja, das stimmt, aber ich mag das irgendwie so immer im direkten Kontakt und auch mal dem anderen in die Augen zu gucken.
1: Absolut, sehe ich auch so. Und ich fand sehr, sehr schön, euer Werkstättenleiter, der Johnny Wilken, war beim Wilden Geplauder im Tabakspeicher und hat dort einmal in 6 Minuten 40 vorgestellt, wie so ein Bühnenbild entsteht. Und das war eben auch das auch total klasse, dass in diesem Format... Menschen auf die Bühne kommen und über ihr Tun erzählen. Und so habe ich den auch mal kennengelernt.
2: Ja,
1: weil
2: siehste.
1: Den begegnet man ja auch nicht so aller Tage
2: das
1: in Nordhausen.
2: Stimmt. Das stimmt.
1: Echt cool. Okay, also eine Theaterführung. Aber hier in der Nähe in Heringen ist noch das erste Kammerkonzert, richtig?
2: Richtig, da ist das erste Kammerkonzert. Das ist auch wieder sehr, sehr schön. Also vielleicht denkt man ja so beim ersten Hören, oh Gott, Kammerkonzert, was ist das? Also ist das irgendwie, keine Ahnung, hast du da einen Solist in eine Abstellkammer gestellt und dann stehen da wie so 10 Stühle drin und dann, aber es ist eigentlich was sehr Majestätisches, weil das ist, also geschichtlich gesehen, ist ein Kammerkonzert etwas, was sich nur die Reichen leisten konnten. Mhm. Sehr intim, sehr klein, sehr fürstlich so. Mhm. Genau, und so wird es dann auch werden in Hering, im Schloss.
1: Ist eine schöne Beschreibung dafür, dass, oder nochmal ein interessanter Gedanke, dass sich das nur die Reichen leisten konnten, weil die haben ja die Musiker extra zu sich nach Hause geholt.
2: Genau.
1: Und in diesem kleinen Rahmen Musik vorgespielt zu bekommen, so wie nur für mich, das ist schon, stimmt, das ist ein schöner Gedanke. Und dieses Kammerkonzert gibt es am Samstag in Hering und am Sonntag in der Kruziskirche in Sondershausen, falls jemand eher dort lebt.
2: Und auch dafür gibt es noch Tickets.
1: Sehr schön.
2: Also, wäre ja mal was zum Ausprobieren. Ich finde das irgendwie, ich finde, man muss einfach mal viel mehr ausprobieren.
1: Ja, finde ich auch. Und es ist auch das erste Kammerkonzert, das habe ich bei Renate Liedtke gelernt. Das ist, hängt einfach mit der Spielzeit zusammen. Es ist das erste Kammerkonzert dieser Spielzeit. Die haben immer nur Nummern und dann so einen Untertitel. Okay, und am Sonntag habe ich aber noch was gesehen in Nordhausen.
2: Das ist korrekt. Am Sonntag um 18 Uhr haben wir nochmal die DDR-Hits aus Operette und Musical.
1: Nicht zu verwechseln mit den Schlagern der DDR, sondern das ist dann Operette und Musical.
2: Richtig, genau. Also ist auch total schick. Ich war mal bei so einer Probe mit dabei. Das mache ich mit dem Proben-Franzi irgendwie. Aber das ist wirklich geil, weil also es gibt halt kein richtiges Bühnenbild oder keine krasse Inszenierung. Aber ich finde, es ist sehr, sehr gelungen, eben weil es so minimalistisch ist. Das Orchester sitzt mit auf der Bühne. Mhm. Und dann hast du halt Annalena Hösel. Das ist die musikalische Leiterin, die Dirigentin. Die steht dann in der Mitte. Und dann hast du links und rechts jeweils zwei Sängerinnen und Sänger. So. Alle schick angezogen, so, weißt du, in Abendkleid, im Frack. Und ach, das ist irgendwie schon einfach ein schönes Gefühl, wenn du dich da hinsetzt, zweite, dritte, vierte, fünfte, sechste Reihe, keine Ahnung. Und dann kannst du das einfach so beobachten und mal abschalten, auch so vom Alltag. Mag das sehr gerne.
1: Ja, und es ist ja gar nicht so verkehrt, dass du von diesen Proben immer erzählst. Das Theater Nordhausen bietet regelmäßig verschiedene Formate und Möglichkeiten an, auch in einen Probenprozess zu gucken. Da ist Ballett hautnah, dass man mal in so eine Hauptprobe irgendwie gucken kann. Jetzt mit der neuen Mascha Kollar, mit der neuen Ballettdirektorin auch. Und Oper hautnah. Mhm. Und da lohnt es sich auf jeden Fall immer mal auf der Webseite zu gucken, wann sowas ansteht. Das ist halt auch super spannend, in diesen Probenprozess reinzugucken und mit dem Regie-Team auch ins Gespräch zu kommen danach und so. Und ja, das kann Franzi sicher nur empfehlen, wenn sie so ein kleiner Probenfan ist.
2: Ja, ist wirklich so. Also weil das einfach nochmal so einen ganz anderen Einblick gibt und es hat auch schon sowas, wie soll ich sagen, man hat einfach auch dann den anderen was voraus. Also deswegen würde ich empfehlen, immer zu sowas zu gehen, wenn sowas angeboten wird.
1: Genau, da weiß man schon eher Bescheid als die, die dann erst zur Premiere damit in Kontakt kommen. Sehr schön. Ja, apropos Premiere, Kreis ist geschlossen. Also herzliche Einladung noch zur Premiere von Ach, diese Lücke, diese entsetzliche Lücke. Das Theater Rudolstadt ist wieder zu Gast mit dem Schauspielensemble und da können wir uns sicher alle drauf freuen. Und dann ansonsten ein schönes Wochenende. Franzi, wir hören und sehen uns nächste Woche wieder.
2: So machen wir es. Gute Zeit.
1: Hello.

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1: Am Mikrofon begrüßt sie Lilly Filmer und das sind unsere Schlagzeilen. Wasserschaden. Gutachter nimmt Ihrfelder Grundschule unter die Lupe. Überprüfung. Spielplätze sind im guten Zustand. Auszeichnung. Thüringer Tierschutzpreis geht nach Nordhausen. Und Baumpflege. Mit Behinderung in der Bochumer Straße muss gerechnet werden. Das Wetter. Heute ist es noch einmal mild bei 20 Grad. Nach dem Wasserschaden an der neuen Grundschule in Ihrfeld hat ein Gutachter seine Arbeit aufgenommen. Ein Ergebnis steht laut Landratsamt noch nicht aus. Die Schule musste am 23. September, nur wenige Wochen nach ihrer Eröffnung, geschlossen werden. Nach starken Regenfällen war Wasser durch das Dach gedrungen. Wegen möglicher Risiken für Statik und Elektrik bleibt das Gebäude gesperrt. Der Neubau kostet rund 6,7 Millionen Euro. Davon kamen 4,5 Millionen Euro vom Land Thüringen. Die 21 Spielplätze der städtischen Wohnungsbaugesellschaft Nordhausen sind sicher und im guten Zustand. Das ist das Ergebnis der jährlichen Prüfung durch die DEKRA Ende September. Kontrolliert wurde unter anderem Verschleiß, Materialschäden und der Fallschutz. DEKRA-Mitarbeiter Sebastian Hirsch lobt die regelmäßige Pflege und Wartung. Die Kontrollen sollen vor allem schwerere Verletzungen verhindern. Für Notfälle gibt es an jedem SWG-Spielplatz Hinweisschilder mit Standortangaben und Notrufnummern. Der Nordhäuser Kevin Schmidt ist mit dem Thüringer Tierschutzpreis ausgezeichnet worden. Die Ehrung fand am 2. Oktober in Erfurt statt. Landrat Matthias Jentricke gratulierte Schmidt und würdigte dessen Einsatz für den flächendeckenden Katzenschutz und starke Tierschutzstrukturen. Schmidt ist Vorsitzender des Landestierschutzverbandes Thüringen und des Tierschutzvereins Nordhausen. Besonders sein nachhaltiges Engagement für den Katzenschutz im Landkreis und darüber hinaus wurde hervorgehoben. In Nordhausen stehen in den kommenden Tagen weitere Baumpflegearbeiten an. Seit 2 Tagen wird zunächst in der Bochumer Straße Totholz entfernt und das sogenannte Lichtraumprofil hergestellt. Aus Gründen der Verkehrssicherheit müssen außerdem einzelne Bäume gefällt werden. Die Arbeiten werden abschnittsweise durchgeführt. Dafür sind halbseitige Straßensperrungen und teilweise auch Gehwegsperrungen nötig. Bis zum 13. Oktober sollen die Arbeiten abgeschlossen sein. Die Stadt bittet Verkehrsteilnehmende und Anwohner um Verständnis und besondere Vorsicht. Und nun das Wetter für Nordhausen und den Südharz. Heute bleibt es meist freundlich, mit nur wenigen Wolken am Himmel. Die Temperaturen steigen auf 20 bis 23 Grad, im Harz auf 18 bis 20 Grad. Dazu weht ein schwacher Wind aus östlich bis südlicher Richtung. In der kommenden Nacht ziehen von Westen her zunehmend Wolken auf. Später breitet sich leichter Regen ostwärts aus. Die Temperaturen sinken dann auf 12 bis 9 Grad. Der Wind bleibt zunächst schwach, nimmt zum Morgen vor allem im Bergland etwas zu.

Hallo liebe Hörerinnen und Hörer, mein Name ist Franka Henning. Sprichwörter und Redewendungen führen uns in der Geschichte weit zurück. Es gab sie schon vor tausenden von Jahren und ihr Hintergrund ist meistens sehr interessant. Heute will ich euch ein paar Sprichwörter näher bringen und die Geschichte hinter ihnen erläutern. Alles im Butter. Das haben wir doch bestimmt alle schon mal gehört. Alles im Butter heißt so viel wie alles ist in Ordnung, alles ist gut. Aber woher kommt das denn eigentlich? Die Herkunft führt uns ins Mittelalter zurück. Früher ging Glas und Porzellan bei Transport oft schnell kaputt. Es gab noch kein Füllungsmaterial, nicht sowas wie Luftpolsterfolie. Es war eine schwere Arbeit für Händler, diese leicht zerbrechlichen Gegenstände von Land zu Land über unebene Wege zu transportieren. Aber dann fiel eines Tages einem dieser Händler eine Lösung ein. Butter. Die Gegenstände wurden in flüssige Butter eingebettet und nachdem die Butter wieder fest geworden war, waren die Gegenstände geschützt und konnten nun endlich, ohne die ständige Angst, etwas im Wagen scheppern zu hören, transportiert werden. War also alles in Butter? War die wertvolle Ware in Sicherheit? War die wertvolle Ware in Sicherheit? Jemanden zur Strecke bringen heißt so viel wie jemanden zu überwältigen,

0: Füße bekommen, kommt aus der Welt des Glücksspiels. Es bedeutet so viel wie kurz vor einer Entscheidung oder einem Vorhaben Angst bekommen, Bedenken entwickeln und deshalb zurückschrecken. Dieser Spruch stammt wahrscheinlich aus dem frühen 20. Jahrhundert. Früher war Glücksspiel oft verboten oder stark eingeschränkt, weil man Armut, Betrug und Spielsucht verhindern wollte. Es galt als moralisch verwerflich und wurde als Gefahr für die Gesellschaft gesehen. Deswegen versteckten sich die Glücksspieler in Kellern oder Hinterkammern, um dort heimlich ihr Spiel fortzusetzen. Bekanntlich ist es dort ziemlich kalt, also hatte nun einer der Spieler schlechte Karten und wollte aus dem Spiel aussteigen, dann nutzte er die Kälte im Keller als Ausrede. Ich hab so kalte Füße, ich gehe jetzt lieber. Und so wurde der Ausdruck kalte Füße bekommen im Laufe der Zeit zu einer Redensart. Wenn man jemanden gründlich befragt, überprüft oder eine Sache genau auf den Grund geht, dann fühlt man jemanden auf den Zahn. Diese Redewendung wird bereits seit dem Ende des 17. Jahrhunderts verwendet. Eine mögliche Erklärung stammt aus der Zeit, als es noch keine Zahnärzte gab. Bis ins 18. Jahrhundert wurden schmerzende Zähne häufig von Badern, Barbieren oder Schmieden untersucht. Sie führten, klopften oder kratzten an den Zähnen, um herauszufinden, welcher Zahn die Schmerzen verursachte. Das war für die Betroffenen vermutlich sehr unangenehm. Eine andere Erklärung kommt aus dem Pferdehandel. An den Zähnen eines Pferdes konnte man sein Alter und seinen Gesundheitszustand erkennen. Deshalb untersuchten Käufer die Zähne ganz genau, um den tatsächlichen Zustand des Tieres herauszufinden. Jedoch sind beide Erklärungen nicht bestätigt. Für viele Sprichwörter bleibt deren Herkunft ein Rätsel. Dennoch werden Sprichwörter und Redewendungen weiter durch viele Generationen getragen. Und ich finde, das macht ihren wahren Flair aus.
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1: Am Mikrofon begrüßt sie Lilly Filmer und das sind unsere Schlagzeilen. Wasserschaden. Gutachter nimmt Ihrfelder Grundschule unter die Lupe. Überprüfung. Spielplätze sind im guten Zustand. Auszeichnung. Thüringer Tierschutzpreis geht nach Nordhausen. Und Baumpflege. Mit Behinderung in der Bochumer Straße muss gerechnet werden. Das Wetter. Heute ist es noch einmal mild bei 20 Grad. Nach dem Wasserschaden an der neuen Grundschule in Ihrfeld hat ein Gutachter seine Arbeit aufgenommen. Ein Ergebnis steht laut Landratsamt noch nicht aus. Die Schule musste am 23. September, nur wenige Wochen nach ihrer Eröffnung, geschlossen werden. Nach starken Regenfällen war Wasser durch das Dach gedrungen. Wegen möglicher Risiken für Statik und Elektrik bleibt das Gebäude gesperrt. Der Neubau kostet rund 6,7 Millionen Euro. Davon kamen 4,5 Millionen Euro vom Land Thüringen. Die 21 Spielplätze der städtischen Wohnungsbaugesellschaft Nordhausen sind sicher und im guten Zustand. Das ist das Ergebnis der jährlichen Prüfung durch die DEKRA Ende September. Kontrolliert wurde unter anderem Verschleiß, Materialschäden und der Fallschutz. DEKRA-Mitarbeiter Sebastian Hirsch lobt die regelmäßige Pflege und Wartung. Die Kontrollen sollen vor allem schwerere Verletzungen verhindern. Für Notfälle gibt es an jedem SWG-Spielplatz Hinweisschilder mit Standortangaben und Notrufnummern. Der Nordhäuser Kevin Schmidt ist mit dem Thüringer Tierschutzpreis ausgezeichnet worden. Die Ehrung fand am 2. Oktober in Erfurt statt. Landrat Matthias Jentricke gratulierte Schmidt und würdigte dessen Einsatz für den flächendeckenden Katzenschutz und starke Tierschutzstrukturen. Schmidt ist Vorsitzender des Landestierschutzverbandes Thüringen und des Tierschutzvereins Nordhausen. Besonders sein nachhaltiges Engagement für den Katzenschutz im Landkreis und darüber hinaus wurde hervorgehoben. In Nordhausen stehen in den kommenden Tagen weitere Baumpflegearbeiten an. Seit 2 Tagen wird zunächst in der Bochumer Straße Totholz entfernt und das sogenannte Lichtraumprofil hergestellt. Aus Gründen der Verkehrssicherheit müssen außerdem einzelne Bäume gefällt werden. Die Arbeiten werden abschnittsweise durchgeführt. Dafür sind halbseitige Straßensperrungen und teilweise auch Gehwegsperrungen nötig. Bis zum 13. Oktober sollen die Arbeiten abgeschlossen sein. Die Stadt bittet Verkehrsteilnehmende und Anwohner um Verständnis und besondere Vorsicht. Und nun das Wetter für Nordhausen und den Südharz. Heute bleibt es meist freundlich, mit nur wenigen Wolken am Himmel. Die Temperaturen steigen auf 20 bis 23 Grad, im Harz auf 18 bis 20 Grad. Dazu weht ein schwacher Wind aus östlich bis südlicher Richtung. In der kommenden Nacht ziehen von Westen her zunehmend Wolken auf. Später breitet sich leichter Regen ostwärts aus. Die Temperaturen sinken dann auf 12 bis 9 Grad. Der Wind bleibt zunächst schwach, nimmt zum Morgen vor allem im Bergland etwas zu.
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